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6: Im Studio ist Michael Miem. In einer Videoschalte haben die EU-Innenminister über die Migrationskrise in der spanischen Exklave Ceuta beraten. Dort hat sich die Lage etwas beruhigt, doch der politische Streit hat gerade erst begonnen. Bei den Gesprächen ging es um den Grenzschutz Schengen und Europas Migrationspolitik. Thorsten Frei von der CDU.
7: Deswegen müssen wir sehr viel mehr als früher darauf achten, dass diejenigen, die absehbar kein Asylrecht in Deutschland und Europa haben, nach Möglichkeit gar nicht erst nach Deutschland kommen. Und deswegen ist es der richtige Ansatz, diejenigen, die kein erfolgreiches Verfahren durchlaufen, wenn man sie nicht in ihre Herkunftsländer rückführen kann, dann jedenfalls in ein drittes sicheres Land, vielleicht irgendwo in Afrika.
6: Das Brauereisterben in Deutschland geht weiter. Nach Angaben des Statistischen Bundesamts gab es im vergangenen Jahr noch rund 1400 produzierende Betriebe und damit über 50 weniger als im Vorjahr. Gründe sind der rückläufige Bierabsatz und deutlich gestiegene Kosten. Zwar wächst die Nachfrage nach alkoholfreiem Bier, sie kann den Rückgang beim klassischen Bier aber bislang nicht ausgleichen. Mehr als 5 Wochen nach dem schweren Doppelerdbeben in Venezuela ist die Zahl der Todesopfer auf über 6.100 gestiegen. Die Aufräumarbeiten dauern weiter an. Bislang wurde erst ein kleiner Teil der gewaltigen Trümmermassen beseitigt. Nach offiziellen Angaben wurden mehr als 800 Gebäude beschädigt oder vollständig zerstört. Nach einer Auseinandersetzung im Kölner Stadtteil Mülheim laufen die Ermittlungen der Behörden weiter. Bei dem Zwischenfall wurden 4 Menschen zum Teil schwer verletzt. Nach ersten Erkenntnissen erlitten einige Schuss, andere Stichverletzungen. Dem Streit zwischen mehreren Personen waren am späten Montagabend Schüsse vorausgegangen. Die Hintergründe sind noch unklar. Bahnreisende mussten auch im Juli erneut viel Geduld mitbringen. Nach Angaben der Deutschen Bahn war nur etwas mehr als jeder zweite Fernzug ohne größere Verspätungen unterwegs. Damit blieb die Pünktlichkeit im Vergleich zum Vormonat unverändert. Neben den hohen Temperaturen machen dem Unternehmen weiterhin vor allem Probleme mit der Infrastruktur zu schaffen.
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6: Mit hochsommerlichen Temperaturen, teils aber auch sehr kräftigen Gewittern geht's weiter. Hier ist Michael Miem mit dem Blick aufs Wetter. Die Wochenmitte bringt uns wechselnde Bewölkung und im Südosten und Osten teils kräftige Schauer und Gewitter. Es besteht weiterhin Unwettergefahr. Die Temperaturen liegen bei 25 Grad an der Küste, im Osten bei bis zu 35 Grad. Für etwas Abkühlung sorgt nur schwacher Wind, der allerdings in Gewitternähe kräftig auffrischen kann. In der Nacht ist es weiterhin wechselnd bewölkt. Im Osten und Südosten gibt es nochmals Schauer und Gewitter. Die Temperaturen kühlen sich auf 21 bis 15 Grad ab. Auch morgen und übermorgen geht es wolkig und mit teils kräftigen Gewittern weiter bei Temperaturen zwischen 26 und bis zu 33 Grad am Tag.
5: So viel zu den Nachrichten und dem Wetter. Wir wünschen allen Hörern weiterhin viel Spaß bei Fantastic Radio.
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5: Im Studio ist Michael Mehm. In einer Videoschalte haben die EU-Innenminister über die Migrationskrise in der spanischen Exklave Ceuta beraten. Dort hat sich die Lage etwas beruhigt, doch der politische Streit hat gerade erst begonnen. Bei den Gesprächen ging es um den Grenzschutz Schengen und Europas Migrationspolitik. Thorsten Frei von der CDU.
6: Deswegen müssen wir sehr viel mehr als früher darauf achten, dass diejenigen, die absehbar kein Asylrecht in Deutschland und Europa haben, nach Möglichkeit gar nicht erst nach Deutschland kommen. Und deswegen ist es der richtige Ansatz, diejenigen, die kein erfolgreiches Verfahren durchlaufen, wenn man sie nicht in ihre Herkunftsländer rückführen kann, dann jedenfalls in ein drittes sicheres Land, vielleicht irgendwo in Afrika.
5: Das Brauereisterben in Deutschland geht weiter. Nach Angaben des Statistischen Bundesamts gab es im vergangenen Jahr noch rund 1400 produzierende Betriebe und damit über 50 weniger als im Vorjahr. Gründe sind der rückläufige Bierabsatz und deutlich gestiegene Kosten. Zwar wächst die Nachfrage nach alkoholfreiem Bier, sie kann den Rückgang beim klassischen Bier aber bislang nicht ausgleichen. Mehr als 5 Wochen nach dem schweren Doppelerdbeben in Venezuela ist die Zahl der Todesopfer auf über 6.100 gestiegen. Die Aufräumarbeiten dauern weiter an. Bislang wurde erst ein kleiner Teil der gewaltigen Trümmermassen beseitigt. Nach offiziellen Angaben wurden mehr als 800 Gebäude beschädigt oder vollständig zerstört. Nach einer Auseinandersetzung im Kölner Stadtteil Mülheim laufen die Ermittlungen der Behörden weiter. Bei dem Zwischenfall wurden 4 Menschen zum Teil schwer verletzt. Nach ersten Erkenntnissen erlitten einige Schuss-, andere Stichverletzungen. Dem Streit zwischen mehreren Personen waren am späten Montagabend Schüsse vorausgegangen. Die Hintergründe sind noch unklar. Bahnreisende mussten auch im Juli erneut viel Geduld mitbringen. Nach Angaben der Deutschen Bahn war nur etwas mehr als jeder zweite Fernzug ohne größere Verspätungen unterwegs. Damit blieb die Pünktlichkeit im Vergleich zum Vormonat unverändert. Neben den hohen Temperaturen machen dem Unternehmen weiterhin vor allem Probleme mit der Infrastruktur zu schaffen.
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5: Mit hochsommerlichen Temperaturen, teils aber auch sehr kräftigen Gewittern geht's weiter. Hier ist Michael Mehm mit dem Blick aufs Wetter. Die Wochenmitte bringt uns wechselnde Bewölkung und im Südosten und Osten teils kräftige Schauer und Gewitter. Es besteht weiterhin Unwettergefahr. Die Temperaturen liegen bei 25 Grad an der Küste, im Osten bei bis zu 35 Grad. Für etwas Abkühlung sorgt nur schwacher Wind, der allerdings in Gewitternähe kräftig auffrischen kann. In der Nacht ist es weiterhin wechselnd bewölkt. Im Osten und Südosten gibt es nochmals Schauer und Gewitter. Die Temperaturen kühlen sich auf 21 bis 15 Grad ab. Auch morgen und übermorgen geht es wolkig und mit teils kräftigen Gewittern weiter bei Temperaturen zwischen 26 und bis zu 33 Grad am Tag.
4: So viel zu den Nachrichten und dem Wetter. Wir wünschen allen Hörern weiterhin viel Spaß bei Fantastic Radio.
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6: Im Studio ist Michael Mehm. In einer Videoschalte haben die EU-Innenminister über die Migrationskrise in der spanischen Exklave Ceuta beraten. Dort hat sich die Lage etwas beruhigt, doch der politische Streit hat gerade erst begonnen. Bei den Gesprächen ging es um den Grenzschutz Schengen und Europas Migrationspolitik. Thorsten Frei von der CDU.
7: Deswegen müssen wir sehr viel mehr als früher darauf achten, dass diejenigen, die absehbar kein Asylrecht in Deutschland und Europa haben, nach Möglichkeit gar nicht erst nach Deutschland kommen. Und deswegen ist es der richtige Ansatz, diejenigen, die kein erfolgreiches Verfahren durchlaufen, wenn man sie nicht in ihre Herkunftsländer rückführen kann, dann jedenfalls in ein drittes sicheres Land, vielleicht irgendwo in Afrika.
6: Das Brauereisterben in Deutschland geht weiter. Nach Angaben des Statistischen Bundesamts gab es im vergangenen Jahr noch rund 1.400 produzierende Betriebe und damit über 50 weniger als im Vorjahr. Gründe sind der rückläufige Bierabsatz und deutlich gestiegene Kosten. Zwar wächst die Nachfrage nach alkoholfreiem Bier, sie kann den Rückgang beim klassischen Bier aber bislang nicht ausgleichen. Mehr als 5 Wochen nach dem schweren Doppelerdbeben in Venezuela ist die Zahl der Todesopfer auf über 6.100 gestiegen. Die Aufräumarbeiten dauern weiter an. Bislang wurde erst ein kleiner Teil der gewaltigen Trümmermassen beseitigt. Nach offiziellen Angaben wurden mehr als 800 Gebäude beschädigt oder vollständig zerstört. Nach einer Auseinandersetzung im Kölner Stadtteil Mülheim laufen die Ermittlungen der Behörden weiter. Bei dem Zwischenfall wurden 4 Menschen zum Teil schwer verletzt. Nach ersten Erkenntnissen erlitten einige Schuss-, andere Stichverletzungen. Dem Streit zwischen mehreren Personen waren am späten Montagabend Schüsse vorausgegangen. Die Hintergründe sind noch unklar. Bahnreisende mussten auch im Juli erneut viel Geduld mitbringen. Nach Angaben der Deutschen Bahn war nur etwas mehr als jeder zweite Fernzug ohne größere Verspätungen unterwegs. Damit blieb die Pünktlichkeit im Vergleich zum Vormonat unverändert. Neben den hohen Temperaturen machen dem Unternehmen weiterhin vor allem Probleme mit der Infrastruktur zu schaffen.
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6: Mit hochsommerlichen Temperaturen, teils aber auch sehr kräftigen Gewittern geht's weiter. Hier ist Michael Mehm mit dem Blick aufs Wetter. Die Wochenmitte bringt uns wechselnde Bewölkung und im Südosten und Osten teils kräftige Schauer und Gewitter. Es besteht weiterhin Unwettergefahr. Die Temperaturen liegen bei 25 Grad an der Küste, im Osten bei bis zu 35 Grad. Für etwas Abkühlung sorgt nur schwacher Wind, der allerdings in Gewitternähe kräftig auffrischen kann. In der Nacht ist es weiterhin wechselnd bewölkt, im Osten und Südosten gibt es nochmals Schauer und Gewitter. Die Temperaturen kühlen sich auf 21 bis 15 Grad ab. Auch morgen und übermorgen geht es wolkig und mit teils kräftigen Gewittern weiter bei Temperaturen zwischen 26 und bis zu 33 Grad am Tag.
5: So viel zu den Nachrichten und dem Wetter. Wir wünschen allen Hörern weiterhin viel Spaß bei Fantastic Radio.
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5: Im Studio ist Michael Mehm. In einer Videoschalte haben die EU-Innenminister über die Migrationskrise in der spanischen Exklave Ceuta beraten. Dort hat sich die Lage etwas beruhigt, doch der politische Streit hat gerade erst begonnen. Bei den Gesprächen ging es um den Grenzschutz Schengen und Europas Migrationspolitik. Thorsten Frei von der CDU.
6: Deswegen müssen wir sehr viel mehr als früher darauf achten, dass diejenigen, die absehbar kein Asylrecht in Deutschland und Europa haben, nach Möglichkeit gar nicht erst nach Deutschland kommen. Und deswegen ist es der richtige Ansatz, diejenigen, die kein erfolgreiches Verfahren durchlaufen, wenn man sie nicht in ihre Herkunftsländer rückführen kann, dann jedenfalls in ein drittes sicheres Land, vielleicht irgendwo in Afrika.
5: Das Brauereisterben in Deutschland geht weiter. Nach Angaben des Statistischen Bundesamts gab es im vergangenen Jahr noch rund 1400 produzierende Betriebe und damit über 50 weniger als im Vorjahr. Gründe sind der rückläufige Bierabsatz und deutlich gestiegene Kosten. Zwar wächst die Nachfrage nach alkoholfreiem Bier, sie kann den Rückgang beim klassischen Bier aber bislang nicht ausgleichen. Mehr als 5 Wochen nach dem schweren Doppelerdbeben in Venezuela ist die Zahl der Todesopfer auf über 6.100 gestiegen. Die Aufräumarbeiten dauern weiter an. Bislang wurde erst ein kleiner Teil der gewaltigen Trümmermassen beseitigt. Nach offiziellen Angaben wurden mehr als 800 Gebäude beschädigt oder vollständig zerstört. Nach einer Auseinandersetzung im Kölner Stadtteil Mülheim laufen die Ermittlungen der Behörden weiter. Bei dem Zwischenfall wurden 4 Menschen zum Teil schwer verletzt. Nach ersten Erkenntnissen erlitten einige Schuss, andere Stichverletzungen. Dem Streit zwischen mehreren Personen waren am späten Montagabend Schüsse vorausgegangen. Die Hintergründe sind noch unklar. Bahnreisende mussten auch im Juli erneut viel Geduld mitbringen. Nach Angaben der Deutschen Bahn war nur etwas mehr als jeder zweite Fernzug ohne größere Verspätungen unterwegs. Damit blieb die Pünktlichkeit im Vergleich zum Vormonat unverändert. Neben den hohen Temperaturen machen dem Unternehmen weiterhin vor allem Probleme mit der Infrastruktur zu schaffen.
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5: Mit hochsommerlichen Temperaturen, teils aber auch sehr kräftigen Gewittern geht's weiter. Hier ist Michael Mehm mit dem Blick aufs Wetter. Die Wochenmitte bringt uns wechselnde Bewölkung und im Südosten und Osten teils kräftige Schauer und Gewitter. Es besteht weiterhin Unwettergefahr. Die Temperaturen liegen bei 25 Grad an der Küste, im Osten bei bis zu 35 Grad. Für etwas Abkühlung sorgt nur schwacher Wind, der allerdings in Gewitternähe kräftig auffrischen kann. In der Nacht ist es weiterhin wechselnd bewölkt, im Osten und Südosten gibt es nochmals Schauer und Gewitter. Die Temperaturen kühlen sich auf 21 bis 15 Grad ab. Auch morgen und übermorgen geht es wolkig und mit teils kräftigen Gewittern weiter bei Temperaturen zwischen 26 und bis zu 33 Grad am Tag.
4: So viel zu den Nachrichten und dem Wetter. Wir wünschen allen Hörern weiterhin viel Spaß bei Fantastic Radio.
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6: Im Studio ist Michael Mehm. In einer Videoschalte haben die EU-Innenminister über die Migrationskrise in der spanischen Exklave Ceuta beraten. Dort hat sich die Lage etwas beruhigt, doch der politische Streit hat gerade erst begonnen. Bei den Gesprächen ging es um den Grenzschutz Schengen und Europas Migrationspolitik. Thorsten Frei von der CDU.
7: Deswegen müssen wir sehr viel mehr als früher darauf achten, dass diejenigen, die absehbar kein Asylrecht in Deutschland und Europa haben, nach Möglichkeit gar nicht erst nach Deutschland kommen. Und deswegen ist es der richtige Ansatz, diejenigen, die kein erfolgreiches Verfahren durchlaufen, wenn man sie nicht in ihre Herkunftsländer rückführen kann, dann jedenfalls in ein drittes sicheres Land, vielleicht irgendwo in Afrika.
6: Das Brauereisterben in Deutschland geht weiter. Nach Angaben des Statistischen Bundesamts gab es im vergangenen Jahr noch rund 1400 produzierende Betriebe und damit über 50 weniger als im Vorjahr. Gründe sind der rückläufige Bierabsatz und deutlich gestiegene Kosten. Zwar wächst die Nachfrage nach alkoholfreiem Bier, sie kann den Rückgang beim klassischen Bier aber bislang nicht ausgleichen. Mehr als 5 Wochen nach dem schweren Doppelerdbeben in Venezuela ist die Zahl der Todesopfer auf über 6.100 gestiegen. Die Aufräumarbeiten dauern weiter an. Bislang wurde erst ein kleiner Teil der gewaltigen Trümmermassen beseitigt. Nach offiziellen Angaben wurden mehr als 800 Gebäude beschädigt oder vollständig zerstört. Nach einer Auseinandersetzung im Kölner Stadtteil Mülheim laufen die Ermittlungen der Behörden weiter. Bei dem Zwischenfall wurden 4 Menschen zum Teil schwer verletzt. Nach ersten Erkenntnissen erlitten einige Schuss, andere Stichverletzungen. Dem Streit zwischen mehreren Personen waren am späten Montagabend Schüsse vorausgegangen. Die Hintergründe sind noch unklar. Bahnreisende mussten auch im Juli erneut viel Geduld mitbringen. Nach Angaben der Deutschen Bahn war nur etwas mehr als jeder zweite Fernzug ohne größere Verspätungen unterwegs. Damit blieb die Pünktlichkeit im Vergleich zum Vormonat unverändert. Neben den hohen Temperaturen machen dem Unternehmen weiterhin vor allem Probleme mit der Infrastruktur zu schaffen.
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6: Mit hochsommerlichen Temperaturen, teils aber auch sehr kräftigen Gewittern geht's weiter. Hier ist Michael Mehm mit dem Blick aufs Wetter. Die Wochenmitte bringt uns wechselnde Bewölkung und im Südosten und Osten teils kräftige Schauer und Gewitter. Es besteht weiterhin Unwettergefahr. Die Temperaturen liegen bei 25 Grad an der Küste, im Osten bei bis zu 35 Grad. Für etwas Abkühlung sorgt nur schwacher Wind, der allerdings in Gewitternähe kräftig auffrischen kann. In der Nacht ist es weiterhin wechselnd bewölkt. Im Osten und Südosten gibt es nochmals Schauer und Gewitter. Die Temperaturen kühlen sich auf 21 bis 15 Grad ab. Auch morgen und übermorgen geht es wolkig und mit teils kräftigen Gewittern weiter bei Temperaturen zwischen 26 und bis zu 33 Grad am Tag.
5: So viel zu den Nachrichten und dem Wetter. Wir wünschen allen Hörern weiterhin viel Spaß bei Fantastic Radio.
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6: Mit Gisela Hoff. Die Innenminister der Europäischen Union haben über Konsequenzen aus der Migrationskrise in der spanischen Exklave Ceuta beraten. Im Mittelpunkt standen Maßnahmen zum besseren Schutz der EU-Außengrenzen. Für die deutsche Waffenlobbyistin und FDP-Politikerin Strack-Zimmermann sind ausländische Kräfte verantwortlich für den Run auf die Exklave. Sie spricht von einem hybriden Angriff auf die EU.
7: Ich teile die Einschätzung einiger, dass wir davon ausgehen müssen, dass Russland alles versuchen wird, diese EU zu spalten. Und wir konnten ja sehen, wie das ja gelungen zu sein schien, nämlich mit dem gewissermaßen Migrationsangriff auf Spanien. Und wir müssen uns darauf einrichten, dass die Angriffe auf uns in unterschiedlicher Form stattfinden. Und da schließe ich so etwas nicht aus. Wenn ein Land in Europa auch über sogenannte Migrationsströme angegriffen wird, dass dann eben auch alle anderen zur Seite stehen. Das ist ein Muss und alle Länder haben diesen Schutz verdient, wenn sie auch primär natürlich für den eigenen Schutz erstmal verantwortlich sind.
6: Wer schon in jungen Jahren soziale Netzwerke nutzt, könnte später schlechtere schulische Leistungen erzielen. Zu diesem Ergebnis kommt eine Studie der Universität Mailand, für die mehr als 5000 Schülerinnen und Schüler befragt wurden. Untersucht wurde, ob Kinder mit einem frühen Social-Media-Konto bei späteren Leistungstests in Mathematik, Italienisch und Englisch schlechter abschnitten. Die Ergebnisse sprechen für einen Zusammenhang zwischen früher Nutzung und schwächeren Leistungen. Die geplante Abschaffung der abschlagsfreien Frührente sorgt weiter für Streit in der Politik. Saarlands Regierungschefin Rehlinger lehnt den Vorschlag der Rentenkommission ab und verweist auf die Lebensleistung vieler Beschäftigter. Unterstützung kommt dagegen von Schleswig-Holsteins Ministerpräsident Günther. Er verteidigt die Reformpläne, die das Ende der beliebten Rentenregelung vorsehen. Bahnreisende mussten auch im Juli erneut viel Geduld mitbringen. Nach Angaben der Deutschen Bahn war nur etwas mehr als jeder zweite Fernzug ohne größere Verspätung unterwegs. Damit blieb die Pünktlichkeit im Vergleich zum Vormonat unverändert. Neben den hohen Temperaturen machen dem Unternehmen weiterhin vor allem Probleme mit der Infrastruktur zu schaffen.
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8: Mit hochsommerlichen Temperaturen, teils aber auch sehr kräftigen Gewittern geht's weiter. Hier ist Michael Niem mit dem Blick aufs Wetter. Die Wochenmitte bringt uns wechselnde Bewölkung und im Südosten und Osten teils kräftige Schauer und Gewitter. Es besteht weiterhin Unwettergefahr. Die Temperaturen liegen bei 25 Grad an der Küste, im Osten bei bis zu 35 Grad. Für etwas Abkühlung sorgt nur schwacher Wind, der allerdings in Gewitternähe kräftig auffrischen kann. In der Nacht ist es weiterhin wechselnd bewölkt. Im Osten und Südosten gibt es nochmals Schauer und Gewitter. Die Temperaturen kühlen sich auf 21 bis 15 Grad ab. Auch morgen und übermorgen geht es wolkig und mit teils kräftigen Gewittern weiter bei Temperaturen zwischen 26 und bis zu 33 Grad am Tag.
5: So viel zu den Nachrichten und dem Wetter. Wir wünschen allen Hörern weiterhin viel Spaß bei Fantastic Radio.
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5: Mit Gisela Hoff. Die Innenminister der Europäischen Union haben über Konsequenzen aus der Migrationskrise in der spanischen Exklave Ceuta beraten. Im Mittelpunkt standen Maßnahmen zum besseren Schutz der EU-Außengrenzen. Für die deutsche Waffenlobbyistin und FDP-Politikerin Strack-Zimmermann sind ausländische Kräfte verantwortlich für den Run auf die Exklave. Sie spricht von einem hybriden Angriff auf die EU.
6: Ich teile die Einschätzung einiger, dass wir davon ausgehen müssen, dass Russland alles versuchen wird, diese EU zu spalten. Und wir konnten ja sehen, wie das ja gelungen zu sein schien, nämlich mit dem gewissermaßen Migrationsangriff auf Spanien. Und wir müssen uns darauf einrichten, dass die Angriffe auf uns in unterschiedlicher Form stattfinden. Und da schließe ich so etwas nicht aus. Wenn ein Land in Europa auch über sogenannte Migrationsströme angegriffen wird, dass dann eben auch alle anderen zur Seite stehen. Das ist ein Muss und alle Länder haben diesen Schutz verdient, wenn sie auch primär natürlich für den eigenen Schutz erstmal verantwortlich sind.
5: Wer schon in jungen Jahren soziale Netzwerke nutzt, könnte später schlechtere schulische Leistungen erzielen. Zu diesem Ergebnis kommt eine Studie der Universität Mailand, für die mehr als 5000 Schülerinnen und Schüler befragt wurden. Untersucht wurde, ob Kinder mit einem frühen Social-Media-Konto bei späteren Leistungstests in Mathematik, Italienisch und Englisch schlechter abschnitten. Die Ergebnisse sprechen für einen Zusammenhang zwischen früher Nutzung und schwächeren Leistungen. Die geplante Abschaffung der abschlagsfreien Frührente sorgt weiter für Streit in der Politik. Saarlands Regierungschefin Rehlinger lehnt den Vorschlag der Rentenkommission ab und verweist auf die Lebensleistung vieler Beschäftigter. Unterstützung kommt dagegen von Schleswig-Holsteins Ministerpräsident Günther. Er verteidigt die Reformpläne, die das Ende der beliebten Rentenregelung vorsehen. Bahnreisende mussten auch im Juli erneut viel Geduld mitbringen. Nach Angaben der Deutschen Bahn war nur etwas mehr als jeder zweite Fernzug ohne größere Verspätung unterwegs. Damit blieb die Pünktlichkeit im Vergleich zum Vormonat unverändert. Neben den hohen Temperaturen machen dem Unternehmen weiterhin vor allem Probleme mit der Infrastruktur zu schaffen.
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7: Mit hochsommerlichen Temperaturen, teils aber auch sehr kräftigen Gewittern geht's weiter. Hier ist Michael Niem mit dem Blick aufs Wetter. Die Wochenmitte bringt uns wechselnde Bewölkung und im Südosten und Osten teils kräftige Schauer und Gewitter. Es besteht weiterhin Unwettergefahr. Die Temperaturen liegen bei 25 Grad an der Küste, im Osten bei bis zu 35 Grad. Für etwas Abkühlung sorgt nur schwacher Wind, der allerdings in Gewitternähe kräftig auffrischen kann. In der Nacht ist es weiterhin wechselnd bewölkt. Im Osten und Südosten gibt es nochmals Schauer und Gewitter. Die Temperaturen kühlen sich auf 21 bis 15 Grad ab. Auch morgen und übermorgen geht es wolkig und mit teils kräftigen Gewittern weiter bei Temperaturen zwischen 26 und bis zu 33 Grad am Tag.
8: So viel zu den Nachrichten und dem Wetter. Wir wünschen allen Hörern weiterhin viel Spaß bei Fantastic Radio.
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5: Mit Gisela Hoff. Die Innenminister der Europäischen Union haben über Konsequenzen aus der Migrationskrise in der spanischen Exklave Ceuta beraten. Im Mittelpunkt standen Maßnahmen zum besseren Schutz der EU-Außengrenzen. Für die deutsche Waffenlobbyistin und FDP-Politikerin Strack-Zimmermann sind ausländische Kräfte verantwortlich für den Run auf die Exklave. Sie spricht von einem hybriden Angriff auf die EU.
6: Ich teile die Einschätzung einiger, dass wir davon ausgehen müssen, dass Russland alles versuchen wird, diese EU zu spalten. Und wir konnten ja sehen, wie das ja gelungen zu sein schien, nämlich mit dem gewissermaßen Migrationsangriff auf Spanien. Und wir müssen uns darauf einrichten, dass die Angriffe auf uns in unterschiedlicher Form stattfinden. Und da schließe ich so etwas nicht aus. Wenn ein Land in Europa auch über sogenannte Migrationsströme angegriffen wird, dass dann eben auch alle anderen zur Seite stehen. Das ist ein Muss und alle Länder haben diesen Schutz verdient, wenn sie auch primär natürlich für den eigenen Schutz erstmal verantwortlich sind.
5: Wer schon in jungen Jahren soziale Netzwerke nutzt, könnte später schlechtere schulische Leistungen erzielen. Zu diesem Ergebnis kommt eine Studie der Universität Mailand, für die mehr als 5000 Schülerinnen und Schüler befragt wurden. Untersucht wurde, ob Kinder mit einem frühen Social-Media-Konto bei späteren Leistungstests in Mathematik, Italienisch und Englisch schlechter abschnitten. Die Ergebnisse sprechen für einen Zusammenhang zwischen früher Nutzung und schwächeren Leistungen. Die geplante Abschaffung der abschlagsfreien Frührente sorgt weiter für Streit in der Politik. Saarlands Regierungschefin Rehlinger lehnt den Vorschlag der Rentenkommission ab und verweist auf die Lebensleistung vieler Beschäftigter. Unterstützung kommt dagegen von Schleswig-Holsteins Ministerpräsident Günther. Er verteidigt die Reformpläne, die das Ende der beliebten Rentenregelung vorsehen. Bahnreisende mussten auch im Juli erneut viel Geduld mitbringen. Nach Angaben der Deutschen Bahn war nur etwas mehr als jeder zweite Fernzug ohne größere Verspätung unterwegs. Damit blieb die Pünktlichkeit im Vergleich zum Vormonat unverändert. Neben den hohen Temperaturen machen dem Unternehmen weiterhin vor allem Probleme mit der Infrastruktur zu schaffen.
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7: Mit hochsommerlichen Temperaturen, teils aber auch sehr kräftigen Gewittern geht's weiter. Hier ist Michael Miem mit dem Blick aufs Wetter. Die Wochenmitte bringt uns wechselnde Bewölkung und im Südosten und Osten teils kräftige Schauer und Gewitter. Es besteht weiterhin Unwettergefahr. Die Temperaturen liegen bei 25 Grad an der Küste, im Osten bei bis zu 35 Grad. Für etwas Abkühlung sorgt nur schwacher Wind, der allerdings in Gewitternähe kräftig auffrischen kann. In der Nacht ist es weiterhin wechselnd bewölkt, im Osten und Südosten gibt es nochmals Schauer und Gewitter. Die Temperaturen kühlen sich auf 21 bis 15 Grad ab. Auch morgen und übermorgen geht es wolkig und mit teils kräftigen Gewittern weiter bei Temperaturen zwischen 26 und bis zu 33 Grad am Tag.
4: So viel zu den Nachrichten und dem Wetter. Wir wünschen allen Hörern weiterhin viel Spaß bei Fantastic Radio.
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6: Mit Gisela Hoff. Die Innenminister der Europäischen Union haben über Konsequenzen aus der Migrationskrise in der spanischen Exklave Ceuta beraten. Im Mittelpunkt standen Maßnahmen zum besseren Schutz der EU-Außengrenzen. Für die deutsche Waffenlobbyistin und FDP-Politikerin Strack-Zimmermann sind ausländische Kräfte verantwortlich für den Run auf die Exklave. Sie spricht von einem hybriden Angriff auf die EU.
7: Ich teile die Einschätzung einiger, dass wir davon ausgehen müssen, dass Russland alles versuchen wird, diese EU zu spalten. Und wir konnten ja sehen, wie das ja gelungen zu sein schien, nämlich mit dem gewissermaßen Migrationsangriff auf Spanien. Und wir müssen uns darauf einrichten, dass die Angriffe auf uns in unterschiedlicher Form stattfinden. Und da schließe ich so etwas nicht aus. Wenn ein Land in Europa auch über sogenannte Migrationsströme angegriffen wird, dass dann eben auch alle anderen zur Seite stehen. Das ist ein Muss und alle Länder haben diesen Schutz verdient, wenn sie auch primär natürlich für den eigenen Schutz erstmal verantwortlich sind.
6: Wer schon in jungen Jahren soziale Netzwerke nutzt, könnte später schlechtere schulische Leistungen erzielen. Zu diesem Ergebnis kommt eine Studie der Universität Mailand, für die mehr als 5000 Schülerinnen und Schüler befragt wurden. Untersucht wurde, ob Kinder mit einem frühen Social-Media-Konto bei späteren Leistungstests in Mathematik, Italienisch und Englisch schlechter abschnitten. Die Ergebnisse sprechen für einen Zusammenhang zwischen früher Nutzung und schwächeren Leistungen. Die geplante Abschaffung der abschlagsfreien Frührente sorgt weiter für Streit in der Politik. Saarlands Regierungschefin Rehlinger lehnt den Vorschlag der Rentenkommission ab und verweist auf die Lebensleistung vieler Beschäftigter. Unterstützung kommt dagegen von Schleswig-Holsteins Ministerpräsident Günther. Er verteidigt die Reformpläne, die das Ende der beliebten Rentenregelung vorsehen. Bahnreisende mussten auch im Juli erneut viel Geduld mitbringen. Nach Angaben der Deutschen Bahn war nur etwas mehr als jeder zweite Fernzug ohne größere Verspätung unterwegs. Damit blieb die Pünktlichkeit im Vergleich zum Vormonat unverändert. Neben den hohen Temperaturen machen dem Unternehmen weiterhin vor allem Probleme mit der Infrastruktur zu schaffen.
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8: Mit hochsommerlichen Temperaturen, teils aber auch sehr kräftigen Gewittern geht's weiter. Hier ist Michael Miem mit dem Blick aufs Wetter. Die Wochenmitte bringt uns wechselnde Bewölkung und im Südosten und Osten teils kräftige Schauer und Gewitter. Es besteht weiterhin Unwettergefahr. Die Temperaturen liegen bei 25 Grad an der Küste, im Osten bei bis zu 35 Grad. Für etwas Abkühlung sorgt nur schwacher Wind, der allerdings in Gewitternähe kräftig auffrischen kann. In der Nacht ist es weiterhin wechselnd bewölkt, im Osten und Südosten gibt es nochmals Schauer und Gewitter. Die Temperaturen kühlen sich auf 21 bis 15 Grad ab. Auch morgen und übermorgen geht es wolkig und mit teils kräftigen Gewittern weiter bei Temperaturen zwischen 26 und bis zu 33 Grad am Tag.
5: So viel zu den Nachrichten und dem Wetter. Wir wünschen allen Hörern weiterhin viel Spaß bei Fantastic Radio.
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6: Mit Gisela Hoff. Die Innenminister der Europäischen Union haben über Konsequenzen aus der Migrationskrise in der spanischen Exklave Ceuta beraten. Im Mittelpunkt standen Maßnahmen zum besseren Schutz der EU-Außengrenzen. Für die deutsche Waffenlobbyistin und FDP-Politikerin Strack-Zimmermann sind ausländische Kräfte verantwortlich für den Run auf die Exklave. Sie spricht von einem hybriden Angriff auf die EU.
7: Ich teile die Einschätzung einiger, dass wir davon ausgehen müssen, dass Russland alles versuchen wird, diese EU zu spalten. Und wir konnten ja sehen, wie das ja gelungen zu sein schien, nämlich mit dem gewissermaßen Migrationsangriff auf Spanien. Und wir müssen uns darauf einrichten, dass die Angriffe auf uns in unterschiedlicher Form stattfinden. Und da schließe ich so etwas nicht aus. Wenn ein Land in Europa auch über sogenannte Migrationsströme angegriffen wird, dass dann eben auch alle anderen zur Seite stehen. Das ist ein Muss. Und alle Länder haben diesen Schutz verdient, wenn sie auch primär natürlich für den eigenen Schutz erstmal verantwortlich sind.
6: Wer schon in jungen Jahren soziale Netzwerke nutzt, könnte später schlechtere schulische Leistungen erzielen. Zu diesem Ergebnis kommt eine Studie der Universität Mailand, für die mehr als 5000 Schülerinnen und Schüler befragt wurden. Untersucht wurde, ob Kinder mit einem frühen Social-Media-Konto bei späteren Leistungstests in Mathematik, Italienisch und Englisch schlechter abschnitten. Die Ergebnisse sprechen für einen Zusammenhang zwischen früher Nutzung und schwächeren Leistungen. Die geplante Abschaffung der abschlagsfreien Frührente sorgt weiter für Streit in der Politik. Saarlands Regierungschefin Rehlinger lehnt den Vorschlag der Rentenkommission ab und verweist auf die Lebensleistung vieler Beschäftigter. Unterstützung kommt dagegen von Schleswig-Holsteins Ministerpräsident Günther. Er verteidigt die Reformpläne, die das Ende der beliebten Rentenregelung vorsehen. Bahnreisende mussten auch im Juli erneut viel Geduld mitbringen. Nach Angaben der Deutschen Bahn war nur etwas mehr als jeder zweite Fernzug ohne größere Verspätung unterwegs. Damit blieb die Pünktlichkeit im Vergleich zum Vormonat unverändert. Neben den hohen Temperaturen machen dem Unternehmen weiterhin vor allem Probleme mit der Infrastruktur zu schaffen.
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8: Mit hochsommerlichen Temperaturen, teils aber auch sehr kräftigen Gewittern geht's weiter. Hier ist Michael Miem mit dem Blick aufs Wetter. Die Wochenmitte bringt uns wechselnde Bewölkung und im Südosten und Osten teils kräftige Schauer und Gewitter. Es besteht weiterhin Unwettergefahr. Die Temperaturen liegen bei 25 Grad an der Küste, im Osten bei bis zu 35 Grad. Für etwas Abkühlung sorgt nur schwacher Wind, der allerdings in Gewitternähe kräftig auffrischen kann. In der Nacht ist es weiterhin wechselnd bewölkt. Im Osten und Südosten gibt es nochmals Schauer und Gewitter. Die Temperaturen kühlen sich auf 21 bis 15 Grad ab. Auch morgen und übermorgen geht es wolkig und mit teils kräftigen Gewittern weiter bei Temperaturen zwischen 26 und bis zu 33 Grad am Tag.
5: So viel zu den Nachrichten und dem Wetter. Wir wünschen allen Hörern weiterhin viel Spaß bei Fantastic Radio.
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5: Mit Gisela Hoff. Die Innenminister der Europäischen Union haben über Konsequenzen aus der Migrationskrise in der spanischen Exklave Ceuta beraten. Im Mittelpunkt standen Maßnahmen zum besseren Schutz der EU-Außengrenzen. Für die deutsche Waffenlobbyistin und FDP-Politikerin Strack-Zimmermann sind ausländische Kräfte verantwortlich für den Run auf die Exklave. Sie spricht von einem hybriden Angriff auf die EU.
6: Ich teile die Einschätzung einiger, dass wir davon ausgehen müssen, dass Russland alles versuchen wird, diese EU zu spalten. Und wir konnten ja sehen, wie das ja gelungen zu sein schien, nämlich mit dem gewissermaßen Migrationsangriff auf Spanien. Und wir müssen uns darauf einrichten, dass die Angriffe auf uns in unterschiedlicher Form stattfinden. Und da schließe ich so etwas nicht aus. Wenn ein Land in Europa auch über sogenannte Migrationsströme angegriffen wird, dass dann eben auch alle anderen zur Seite stehen. Das ist ein Muss und alle Länder haben diesen Schutz verdient, wenn sie auch primär natürlich für den eigenen Schutz erstmal verantwortlich sind.
5: Wer schon in jungen Jahren soziale Netzwerke nutzt, könnte später schlechtere schulische Leistungen erzielen. Zu diesem Ergebnis kommt eine Studie der Universität Mailand, für die mehr als 5000 Schülerinnen und Schüler befragt wurden. Untersucht wurde, ob Kinder mit einem frühen Social-Media-Konto bei späteren Leistungstests in Mathematik, Italienisch und Englisch schlechter abschnitten. Die Ergebnisse sprechen für einen Zusammenhang zwischen früher Nutzung und schwächeren Leistungen. Die geplante Abschaffung der abschlagsfreien Frührente sorgt weiter für Streit in der Politik. Saarlands Regierungschefin Rehlinger lehnt den Vorschlag der Rentenkommission ab und verweist auf die Lebensleistung vieler Beschäftigter. Unterstützung kommt dagegen von Schleswig-Holsteins Ministerpräsident Günther. Er verteidigt die Reformpläne, die das Ende der beliebten Rentenregelung vorsehen. Bahnreisende mussten auch im Juli erneut viel Geduld mitbringen. Nach Angaben der Deutschen Bahn war nur etwas mehr als jeder zweite Fernzug ohne größere Verspätung unterwegs. Damit blieb die Pünktlichkeit im Vergleich zum Vormonat unverändert. Neben den hohen Temperaturen machen dem Unternehmen weiterhin vor allem Probleme mit der Infrastruktur zu schaffen.
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7: Mit hochsommerlichen Temperaturen, teils aber auch sehr kräftigen Gewittern geht's weiter. Hier ist Michael Miem mit dem Blick aufs Wetter. Die Wochenmitte bringt uns wechselnde Bewölkung und im Südosten und Osten teils kräftige Schauer und Gewitter. Es besteht weiterhin Unwettergefahr. Die Temperaturen liegen bei 25 Grad an der Küste, im Osten bei bis zu 35 Grad. Für etwas Abkühlung sorgt nur schwacher Wind, der allerdings in Gewitternähe kräftig auffrischen kann. In der Nacht ist es weiterhin wechselnd bewölkt. Im Osten und Südosten gibt es nochmals Schauer und Gewitter. Die Temperaturen kühlen sich auf 21 bis 15 Grad ab. Auch morgen und übermorgen geht es wolkig und mit teils kräftigen Gewittern weiter bei Temperaturen zwischen 26 und bis zu 33 Grad am Tag.
4: So viel zu den Nachrichten und dem Wetter. Wir wünschen allen Hörern weiterhin viel Spaß bei Fantastic Radio.
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6: Mit Gisela Hoff. Die Innenminister der Europäischen Union haben über Konsequenzen aus der Migrationskrise in der spanischen Exklave Ceuta beraten. Im Mittelpunkt standen Maßnahmen zum besseren Schutz der EU-Außengrenzen. Für die deutsche Waffenlobbyistin und FDP-Politikerin Strack-Zimmermann sind ausländische Kräfte verantwortlich für den Run auf die Exklave. Sie spricht von einem hybriden Angriff auf die EU.
7: Ich teile die Einschätzung einiger, dass wir davon ausgehen müssen, dass Russland alles versuchen wird, diese EU zu spalten. Und wir konnten ja sehen, wie das ja gelungen zu sein schien, nämlich mit dem gewissermaßen Migrationsangriff auf Spanien. Und wir müssen uns darauf einrichten, dass die Angriffe auf uns in unterschiedlicher Form stattfinden. Und da schließe ich so etwas nicht aus. Wenn ein Land in Europa auch über sogenannte Migrationsströme angegriffen wird, dass dann eben auch alle anderen zur Seite stehen. Das ist ein Muss und alle Länder haben diesen Schutz verdient, wenn sie auch primär natürlich für den eigenen Schutz erstmal verantwortlich sind.
6: Wer schon in jungen Jahren soziale Netzwerke nutzt, könnte später schlechtere schulische Leistungen erzielen. Zu diesem Ergebnis kommt eine Studie der Universität Mailand, für die mehr als 5000 Schülerinnen und Schüler befragt wurden. Untersucht wurde, ob Kinder mit einem frühen Social-Media-Konto bei späteren Leistungstests in Mathematik, Italienisch und Englisch schlechter abschnitten. Die Ergebnisse sprechen für einen Zusammenhang zwischen früher Nutzung und schwächeren Leistungen. Die geplante Abschaffung der abschlagsfreien Frührente sorgt weiter für Streit in der Politik. Saarlands Regierungschefin Rehlinger lehnt den Vorschlag der Rentenkommission ab und verweist auf die Lebensleistung vieler Beschäftigter. Unterstützung kommt dagegen von Schleswig-Holsteins Ministerpräsident Günther. Er verteidigt die Reformpläne, die das Ende der beliebten Rentenregelung vorsehen. Bahnreisende mussten auch im Juli erneut viel Geduld mitbringen. Nach Angaben der Deutschen Bahn war nur etwas mehr als jeder zweite Fernzug ohne größere Verspätung unterwegs. Damit blieb die Pünktlichkeit im Vergleich zum Vormonat unverändert. Neben den hohen Temperaturen machen dem Unternehmen weiterhin vor allem Probleme mit der Infrastruktur zu schaffen.
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8: Mit hochsommerlichen Temperaturen, teils aber auch sehr kräftigen Gewittern geht's weiter. Hier ist Michael Miem mit dem Blick aufs Wetter. Die Wochenmitte bringt uns wechselnde Bewölkung und im Südosten und Osten teils kräftige Schauer und Gewitter. Es besteht weiterhin Unwettergefahr. Die Temperaturen liegen bei 25 Grad an der Küste, im Osten bei bis zu 35 Grad. Für etwas Abkühlung sorgt nur schwacher Wind, der allerdings in Gewitternähe kräftig auffrischen kann. In der Nacht ist es weiterhin wechselnd bewölkt, im Osten und Südosten gibt es nochmals Schauer und Gewitter. Die Temperaturen kühlen sich auf 21 bis 15 Grad ab. Auch morgen und übermorgen geht es wolkig und mit teils kräftigen Gewittern weiter, bei Temperaturen zwischen 26 und bis zu 33 Grad am Tag.
5: So viel zu den Nachrichten und dem Wetter. Wir wünschen allen Hörern weiterhin viel Spaß bei Fantastic Radio.
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6: Mit Gisela Hoff. Die Innenminister der Europäischen Union haben über Konsequenzen aus der Migrationskrise in der spanischen Exklave Ceuta beraten. Im Mittelpunkt standen Maßnahmen zum besseren Schutz der EU-Außengrenzen. Für die deutsche Waffenlobbyistin und FDP-Politikerin Strack-Zimmermann sind ausländische Kräfte verantwortlich für den Run auf die Exklave. Sie spricht von einem hybriden Angriff auf die EU.
7: Ich teile die Einschätzung einiger, dass wir davon ausgehen müssen, dass Russland alles versuchen wird, diese EU zu spalten. Und wir konnten ja sehen, wie das ja gelungen zu sein schien, nämlich mit dem gewissermaßen Migrationsangriff auf Spanien. Und wir müssen uns darauf einrichten, dass die Angriffe auf uns in unterschiedlicher Form stattfinden. Und da schließe ich so etwas nicht aus. Wenn ein Land in Europa auch über sogenannte Migrationsströme angegriffen wird, dass dann eben auch alle anderen zur Seite stehen. Das ist ein Muss und alle Länder haben diesen Schutz verdient, wenn sie auch primär natürlich für den eigenen Schutz erstmal verantwortlich sind.
6: Wer schon in jungen Jahren soziale Netzwerke nutzt, könnte später schlechtere schulische Leistungen erzielen. Zu diesem Ergebnis kommt eine Studie der Universität Mailand, für die mehr als 5000 Schülerinnen und Schüler befragt wurden. Untersucht wurde, ob Kinder mit einem frühen Social-Media-Konto bei späteren Leistungstests in Mathematik, Italienisch und Englisch schlechter abschnitten. Die Ergebnisse sprechen für einen Zusammenhang zwischen früher Nutzung und schwächeren Leistungen. Die geplante Abschaffung der abschlagsfreien Frührente sorgt weiter für Streit in der Politik. Saarlands Regierungschefin Rehlinger lehnt den Vorschlag der Rentenkommission ab und verweist auf die Lebensleistung vieler Beschäftigter. Unterstützung kommt dagegen von Schleswig-Holsteins Ministerpräsident Günther. Er verteidigt die Reformpläne, die das Ende der beliebten Rentenregelung vorsehen. Bahnreisende mussten auch im Juli erneut viel Geduld mitbringen. Nach Angaben der Deutschen Bahn war nur etwas mehr als jeder zweite Fernzug ohne größere Verspätung unterwegs. Damit blieb die Pünktlichkeit im Vergleich zum Vormonat unverändert. Neben den hohen Temperaturen machen dem Unternehmen weiterhin vor allem Probleme mit der Infrastruktur zu schaffen.
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8: Mit hochsommerlichen Temperaturen, teils aber auch sehr kräftigen Gewittern geht's weiter. Hier ist Michael Niem mit dem Blick aufs Wetter. Die Wochenmitte bringt uns wechselnde Bewölkung und im Südosten und Osten teils kräftige Schauer und Gewitter. Es besteht weiterhin Unwettergefahr. Die Temperaturen liegen bei 25 Grad an der Küste, im Osten bei bis zu 35 Grad. Für etwas Abkühlung sorgt nur schwacher Wind, der allerdings in Gewitternähe kräftig auffrischen kann. In der Nacht ist es weiterhin wechselnd bewölkt. Im Osten und Südosten gibt es nochmals Schauer und Gewitter. Die Temperaturen kühlen sich auf 21 bis 15 Grad ab. Auch morgen und übermorgen geht es wolkig und mit teils kräftigen Gewittern weiter bei Temperaturen zwischen 26 und bis zu 33 Grad am Tag.
5: So viel zu den Nachrichten und dem Wetter. Wir wünschen allen Hörern weiterhin viel Spaß bei Fantastic Radio.
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5: Mit Gisela Hoff. Die Innenminister der Europäischen Union haben über Konsequenzen aus der Migrationskrise in der spanischen Exklave Ceuta beraten. Im Mittelpunkt standen Maßnahmen zum besseren Schutz der EU-Außengrenzen. Für die deutsche Waffenlobbyistin und FDP-Politikerin Strack-Zimmermann sind ausländische Kräfte verantwortlich für den Run auf die Exklave. Sie spricht von einem hybriden Angriff auf die EU.
6: Ich teile die Einschätzung einiger, dass wir davon ausgehen müssen, dass Russland alles versuchen wird, diese EU zu spalten. Und wir konnten ja sehen, wie das ja gelungen zu sein schien, nämlich mit dem gewissermaßen Migrationsangriff auf Spanien. Und wir müssen uns darauf einrichten, dass die Angriffe auf uns in unterschiedlicher Form stattfinden. Und da schließe ich so etwas nicht aus. Wenn ein Land in Europa auch über sogenannte Migrationsströme angegriffen wird, dass dann eben auch alle anderen zur Seite stehen. Das ist ein Muss. Und alle Länder haben diesen Schutz verdient, wenn sie auch primär natürlich für den eigenen Schutz erstmal verantwortlich sind.
5: Wer schon in jungen Jahren soziale Netzwerke nutzt, könnte später schlechtere schulische Leistungen erzielen. Zu diesem Ergebnis kommt eine Studie der Universität Mailand, für die mehr als 5000 Schülerinnen und Schüler befragt wurden. Untersucht wurde, ob Kinder mit einem frühen Social-Media-Konto bei späteren Leistungstests in Mathematik, Italienisch und Englisch schlechter abschnitten. Die Ergebnisse sprechen für einen Zusammenhang zwischen früher Nutzung und schwächeren Leistungen. Die geplante Abschaffung der abschlagsfreien Frührente sorgt weiter für Streit in der Politik. Saarlands Regierungschefin Rehlinger lehnt den Vorschlag der Rentenkommission ab und verweist auf die Lebensleistung vieler Beschäftigter. Unterstützung kommt dagegen von Schleswig-Holsteins Ministerpräsident Günther. Er verteidigt die Reformpläne, die das Ende der beliebten Rentenregelung vorsehen. Bahnreisende mussten auch im Juli erneut viel Geduld mitbringen. Nach Angaben der Deutschen Bahn war nur etwas mehr als jeder zweite Fernzug ohne größere Verspätung unterwegs. Damit blieb die Pünktlichkeit im Vergleich zum Vormonat unverändert. Neben den hohen Temperaturen machen dem Unternehmen weiterhin vor allem Probleme mit der Infrastruktur zu schaffen.
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7: Mit hochsommerlichen Temperaturen, teils aber auch sehr kräftigen Gewittern geht's weiter. Hier ist Michael Niem mit dem Blick aufs Wetter. Die Wochenmitte bringt uns wechselnde Bewölkung und im Südosten und Osten teils kräftige Schauer und Gewitter. Es besteht weiterhin Unwettergefahr. Die Temperaturen liegen bei 25 Grad an der Küste, im Osten bei bis zu 35 Grad. Für etwas Abkühlung sorgt nur schwacher Wind, der allerdings in Gewitternähe kräftig auffrischen kann. In der Nacht ist es weiterhin wechselnd bewölkt. Im Osten und Südosten gibt es nochmals Schauer und Gewitter. Die Temperaturen kühlen sich auf 21 bis 15 Grad ab. Auch morgen und übermorgen geht es wolkig und mit teils kräftigen Gewittern weiter bei Temperaturen zwischen 26 und bis zu 33 Grad am Tag.
4: So viel zu den Nachrichten und dem Wetter. Wir wünschen allen Hörern weiterhin viel Spaß bei Fantastic Radio.
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6: Mit Gisela Hoff. Die Innenminister der Europäischen Union haben über Konsequenzen aus der Migrationskrise in der spanischen Exklave Ceuta beraten. Im Mittelpunkt standen Maßnahmen zum besseren Schutz der EU-Außengrenzen. Für die deutsche Waffenlobbyistin und FDP-Politikerin Strack-Zimmermann sind ausländische Kräfte verantwortlich für den Run auf die Exklave. Sie spricht von einem hybriden Angriff auf die EU.
7: Ich teile die Einschätzung einiger, dass wir davon ausgehen müssen, dass Russland alles versuchen wird, diese EU zu spalten. Und wir konnten ja sehen, wie das ja gelungen zu sein schien, nämlich mit dem gewissermaßen Migrationsangriff auf Spanien. Und wir müssen uns darauf einrichten, dass die Angriffe auf uns in unterschiedlicher Form stattfinden. Und da schließe ich so etwas nicht aus. Wenn ein Land in Europa auch über sogenannte Migrationsströme angegriffen wird, dass dann eben auch alle anderen zur Seite stehen. Das ist ein Muss und alle Länder haben diesen Schutz verdient, wenn sie auch primär natürlich für den eigenen Schutz erstmal verantwortlich sind.
6: Wer schon in jungen Jahren soziale Netzwerke nutzt, könnte später schlechtere schulische Leistungen erzielen. Zu diesem Ergebnis kommt eine Studie der Universität Mailand, für die mehr als 5000 Schülerinnen und Schüler befragt wurden. Untersucht wurde, ob Kinder mit einem frühen Social-Media-Konto bei späteren Leistungstests in Mathematik, Italienisch und Englisch schlechter abschnitten. Die Ergebnisse sprechen für einen Zusammenhang zwischen früher Nutzung und schwächeren Leistungen. Die geplante Abschaffung der abschlagsfreien Frührente sorgt weiter für Streit in der Politik. Saarlands Regierungschefin Rehlinger lehnt den Vorschlag der Rentenkommission ab und verweist auf die Lebensleistung vieler Beschäftigter. Unterstützung kommt dagegen von Schleswig-Holsteins Ministerpräsident Günther. Er verteidigt die Reformpläne, die das Ende der beliebten Rentenregelung vorsehen. Bahnreisende mussten auch im Juli erneut viel Geduld mitbringen. Nach Angaben der Deutschen Bahn war nur etwas mehr als jeder zweite Fernzug ohne größere Verspätung unterwegs. Damit blieb die Pünktlichkeit im Vergleich zum Vormonat unverändert. Neben den hohen Temperaturen machen dem Unternehmen weiterhin vor allem Probleme mit der Infrastruktur zu schaffen.
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8: Mit hochsommerlichen Temperaturen, teils aber auch sehr kräftigen Gewittern geht's weiter. Hier ist Michael Miem mit dem Blick aufs Wetter. Die Wochenmitte bringt uns wechselnde Bewölkung und im Südosten und Osten teils kräftige Schauer und Gewitter. Es besteht weiterhin Unwettergefahr. Die Temperaturen liegen bei 25 Grad an der Küste, im Osten bei bis zu 35 Grad. Für etwas Abkühlung sorgt nur schwacher Wind, der allerdings in Gewitternähe kräftig auffrischen kann. In der Nacht ist es weiterhin wechselnd bewölkt, im Osten und Südosten gibt es nochmals Schauer und Gewitter. Die Temperaturen kühlen sich auf 21 bis 15 Grad ab. Auch morgen und übermorgen geht es wolkig und mit teils kräftigen Gewittern weiter, bei Temperaturen zwischen 26 und bis zu 33 Grad am Tag.
5: So viel zu den Nachrichten und dem Wetter. Wir wünschen allen Hörern weiterhin viel Spaß bei Fantastic Radio.
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6: Mit Gisela Hoff. Die Innenminister der Europäischen Union haben über Konsequenzen aus der Migrationskrise in der spanischen Exklave Ceuta beraten. Im Mittelpunkt standen Maßnahmen zum besseren Schutz der EU-Außengrenzen. Für die deutsche Waffenlobbyistin und FDP-Politikerin Strack-Zimmermann sind ausländische Kräfte verantwortlich für den Run auf die Exklave. Sie spricht von einem hybriden Angriff auf die EU.
7: Ich teile die Einschätzung einiger, dass wir davon ausgehen müssen, dass Russland alles versuchen wird, diese EU zu spalten. Und wir konnten ja sehen, wie das ja gelungen zu sein schien, nämlich mit dem gewissermaßen Migrationsangriff auf Spanien. Und wir müssen uns darauf einrichten, dass die Angriffe auf uns in unterschiedlicher Form stattfinden. Und da schließe ich so etwas nicht aus. Wenn ein Land in Europa auch über sogenannte Migrationsströme angegriffen wird, dass dann eben auch alle anderen zur Seite stehen. Das ist ein Muss und alle Länder haben diesen Schutz verdient, wenn sie auch primär natürlich für den eigenen Schutz erstmal verantwortlich sind.
6: Wer schon in jungen Jahren soziale Netzwerke nutzt, könnte später schlechtere schulische Leistungen erzielen. Zu diesem Ergebnis kommt eine Studie der Universität Mailand, für die mehr als 5000 Schülerinnen und Schüler befragt wurden. Untersucht wurde, ob Kinder mit einem frühen Social-Media-Konto bei späteren Leistungstests in Mathematik, Italienisch und Englisch schlechter abschnitten. Die Ergebnisse sprechen für einen Zusammenhang zwischen früher Nutzung und schwächeren Leistungen. Die geplante Abschaffung der abschlagsfreien Frührente sorgt weiter für Streit in der Politik. Saarlands Regierungschefin Rehlinger lehnt den Vorschlag der Rentenkommission ab und verweist auf die Lebensleistung vieler Beschäftigter. Unterstützung kommt dagegen von Schleswig-Holsteins Ministerpräsident Günther. Er verteidigt die Reformpläne, die das Ende der beliebten Rentenregelung vorsehen. Bahnreisende mussten auch im Juli erneut viel Geduld mitbringen. Nach Angaben der Deutschen Bahn war nur etwas mehr als jeder zweite Fernzug ohne größere Verspätung unterwegs. Damit blieb die Pünktlichkeit im Vergleich zum Vormonat unverändert. Neben den hohen Temperaturen machen dem Unternehmen weiterhin vor allem Probleme mit der Infrastruktur zu schaffen.
8: Für die Meldungen im Studio Michael Miem. Ein 66 Jahre alter Mann, der Anfang Juli bei einem Polizeieinsatz in Guxhagen angeschossen worden war, ist inzwischen gestorben. Das bestätigte die Staatsanwaltschaft Kassel. Der Einsatz stand im Zusammenhang mit Ermittlungen wegen einer mutmaßlichen Trunkenheitsfahrt. Polizisten hatten den Mann an seiner Wohnanschrift aufgesucht, nachdem Zeugen ein auffällig fahrendes Fahrzeug gemeldet hatten. Die Hintergründe des Schusswaffengebrauchs werden weiter untersucht. Israel hat dem jüngst vorgestellten Plan des Friedensrats zur Entwaffnung der Hamas im Gazastreifen nach Angaben von Ministerpräsident Netanyahu nicht zugestimmt. Demnach habe die Regierung lediglich einen Entwurf erhalten und diesen mit eigenen Anmerkungen an die Vermittler zurückgeschickt. Einzelheiten zu den Änderungsvorschlägen nannte Netanyahu zunächst nicht. Damit bleibt offen, ob und wie die Gespräche über eine mögliche Einigung fortgesetzt werden. Im Konflikt mit dem Iran könnte es bei der wichtigen Schifffahrtsroute durch die Straße von Hormuz zu einer Übergangslösung kommen. Nach einem Medienbericht stehen die USA, der Iran und der Oman kurz vor einer entsprechenden Einigung. Ziel ist es, die Meerenge wieder vollständig für den internationalen Schiffsverkehr zu öffnen. Eine Vereinbarung könnte nach US-Medienangaben bereits heute erzielt werden. Am Flughafen Leipzig ist in der Nähe eines ukrainischen Transportflugzeugs eine Drohne entdeckt und sichergestellt worden. Nach Informationen aus Sicherheitskreisen soll an dem Fluggerät Sprengstoff mit einem Zünder befestigt gewesen sein. Die Polizei sicherte die Drohne und untersuchte sie anschließend. Die Ermittlungen zu den Hintergründen führen die zuständigen deutschen Sicherheitsbehörden. Die Staatsanwaltschaft Hannover hat im Fall eines Thüringer Richters einen Fehler bei der Information der Behörden eingeräumt. Demnach wurde das Thüringer Justizministerium wegen eines Büroversehens nicht wie vorgesehen frühzeitig über die Ermittlungen informiert. Gegen den 62-Jährigen wird ermittelt, nachdem bei ihm mehr als 1,8 Millionen Dateien mit Darstellung sexuellen Missbrauchs von Kindern gefunden worden sein sollen. Das Ministerium wurde erst mit der Anklageerhebung unterrichtet.
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8: Mit hochsommerlichen Temperaturen, teils aber auch sehr kräftigen Gewittern geht's weiter. Hier ist Michael Miem mit dem Blick aufs Wetter. Die Wochenmitte bringt uns wechselnde Bewölkung und im Südosten und Osten teils kräftige Schauer und Gewitter. Es besteht weiterhin Unwettergefahr. Die Temperaturen liegen bei 25 Grad an der Küste, im Osten bei bis zu 35 Grad. Für etwas Abkühlung sorgt nur schwacher Wind, der allerdings in Gewitternähe kräftig auffrischen kann. In der Nacht ist es weiterhin wechselnd bewölkt. Im Osten und Südosten gibt es nochmals Schauer und Gewitter. Die Temperaturen kühlen sich auf 21 bis 15 Grad ab. Auch morgen und übermorgen geht es wolkig und mit teils kräftigen Gewittern weiter bei Temperaturen zwischen 26 und bis zu 33 Grad am Tag.
5: So viel zu den Nachrichten und dem Wetter. Wir wünschen allen Hörern weiterhin viel Spaß bei Fantastic Radio.
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6: Für die Meldungen im Studio Michael Miem. Ein 66 Jahre alter Mann, der Anfang Juli bei einem Polizeieinsatz in Guxhagen angeschossen worden war, ist inzwischen gestorben. Das bestätigte die Staatsanwaltschaft Kassel. Der Einsatz stand im Zusammenhang mit Ermittlungen wegen einer mutmaßlichen Trunkenheitsfahrt. Polizisten hatten den Mann an seiner Wohnanschrift aufgesucht, nachdem Zeugen ein auffällig fahrendes Fahrzeug gemeldet hatten. Die Hintergründe des Schusswaffengebrauchs werden weiter untersucht. Israel hat dem jüngst vorgestellten Plan des Friedensrats zur Entwaffnung der Hamas im Gazastreifen nach Angaben von Ministerpräsident Netanyahu nicht zugestimmt. Demnach habe die Regierung lediglich einen Entwurf erhalten und diesen mit eigenen Anmerkungen an die Vermittler zurückgeschickt. Einzelheiten zu den Änderungsvorschlägen nannte Netanyahu zunächst nicht. Damit bleibt offen, ob und wie die Gespräche über eine mögliche Einigung fortgesetzt werden. Im Konflikt mit dem Iran könnte es bei der wichtigen Schifffahrtsroute durch die Straße von Hormuz zu einer Übergangslösung kommen. Nach einem Medienbericht stehen die USA, der Iran und der Oman kurz vor einer entsprechenden Einigung. Ziel ist es, die Meerenge wieder vollständig für den internationalen Schiffsverkehr zu öffnen. Eine Vereinbarung könnte nach US-Medienangaben bereits heute erzielt werden. Am Flughafen Leipzig ist in der Nähe eines ukrainischen Transportflugzeugs eine Drohne entdeckt und sichergestellt worden. Nach Informationen aus Sicherheitskreisen soll an dem Fluggerät Sprengstoff mit einem Zünder befestigt gewesen sein. Die Polizei sicherte die Drohne und untersuchte sie anschließend. Die Ermittlungen zu den Hintergründen führen die zuständigen deutschen Sicherheitsbehörden. Die Staatsanwaltschaft Hannover hat im Fall eines Thüringer Richters einen Fehler bei der Information der Behörden eingeräumt. Demnach wurde das Thüringer Justizministerium wegen eines Büroversehens nicht wie vorgesehen frühzeitig über die Ermittlungen informiert. Gegen den 62-Jährigen wird ermittelt, nachdem bei ihm mehr als 1,8 Millionen Dateien mit Darstellung sexuellen Missbrauchs von Kindern gefunden worden sein sollen. Das Ministerium wurde erst mit der Anklageerhebung unterrichtet.
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6: Mit hochsommerlichen Temperaturen, teils aber auch sehr kräftigen Gewittern geht's weiter. Hier ist Michael Miem mit dem Blick aufs Wetter. Die Wochenmitte bringt uns wechselnde Bewölkung und im Südosten und Osten teils kräftige Schauer und Gewitter. Es besteht weiterhin Unwettergefahr. Die Temperaturen liegen bei 25 Grad an der Küste, im Osten bei bis zu 35 Grad. Für etwas Abkühlung sorgt nur schwacher Wind, der allerdings in Gewitternähe kräftig auffrischen kann. In der Nacht ist es weiterhin wechselnd bewölkt. Im Osten und Südosten gibt es nochmals Schauer und Gewitter. Die Temperaturen kühlen sich auf 21 bis 15 Grad ab. Auch morgen und übermorgen geht es wolkig und mit teils kräftigen Gewittern weiter bei Temperaturen zwischen 26 und bis zu 33 Grad am Tag.
5: So viel zu den Nachrichten und dem Wetter. Wir wünschen allen Hörern weiterhin viel Spaß bei Fantastic Radio.
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0: Für die Meldungen im Studio Michael Miem. Ein 66 Jahre alter Mann, der Anfang Juli bei einem Polizeieinsatz in Guxhagen angeschossen worden war, ist inzwischen gestorben. Das bestätigte die Staatsanwaltschaft Kassel. Der Einsatz stand im Zusammenhang mit Ermittlungen wegen einer mutmaßlichen Trunkenheitsfahrt. Polizisten hatten den Mann an seiner Wohnanschrift aufgesucht, nachdem Zeugen ein auffällig fahrendes Fahrzeug gemeldet hatten. Die Hintergründe des Schusswaffengebrauchs werden weiter untersucht. Israel hat dem jüngst vorgestellten Plan des Friedensrats zur Entwaffnung der Hamas im Gazastreifen nach Angaben von Ministerpräsident Netanyahu nicht zugestimmt. Demnach habe die Regierung lediglich einen Entwurf erhalten und diesen mit eigenen Anmerkungen an die Vermittler zurückgeschickt. Einzelheiten zu den Änderungsvorschlägen nannte Netanyahu zunächst nicht. Damit bleibt offen, ob und wie die Gespräche über eine mögliche Einigung fortgesetzt werden. Im Konflikt mit dem Iran könnte es bei der wichtigen Schifffahrtsroute durch die Straße von Hormuz zu einer Übergangslösung kommen. Nach einem Medienbericht stehen die USA, der Iran und der Oman kurz vor einer entsprechenden Einigung. Ziel ist es, die Meerenge wieder vollständig für den internationalen Schiffsverkehr zu öffnen. Eine Vereinbarung könnte nach US-Medienangaben bereits heute erzielt werden. Am Flughafen Leipzig ist in der Nähe eines ukrainischen Transportflugzeugs eine Drohne entdeckt und sichergestellt worden. Nach Informationen aus Sicherheitskreisen soll an dem Fluggerät Sprengstoff mit einem Zünder befestigt gewesen sein. Die Polizei sicherte die Drohne und untersuchte sie anschließend. Die Ermittlungen zu den Hintergründen führen die zuständigen deutschen Sicherheitsbehörden. Die Staatsanwaltschaft Hannover hat im Fall eines Thüringer Richters einen Fehler bei der Information der Behörden eingeräumt. Demnach wurde das Thüringer Justizministerium wegen eines Büroversehens nicht wie vorgesehen frühzeitig über die Ermittlungen informiert. Gegen den 62-Jährigen wird ermittelt, nachdem bei ihm mehr als 1,8 Millionen Dateien mit Darstellung sexuellen Missbrauchs von Kindern gefunden worden sein sollen. Das Ministerium wurde erst mit der Anklageerhebung unterrichtet.
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0: Mit hochsommerlichen Temperaturen, teils aber auch sehr kräftigen Gewittern geht's weiter. Hier ist Michael Miem mit dem Blick aufs Wetter. Die Wochenmitte bringt uns wechselnde Bewölkung und im Südosten und Osten teils kräftige Schauer und Gewitter. Es besteht weiterhin Unwettergefahr. Die Temperaturen liegen bei 25 Grad an der Küste, im Osten bei bis zu 35 Grad. Für etwas Abkühlung sorgt nur schwacher Wind, der allerdings in Gewitternähe kräftig auffrischen kann. In der Nacht ist es weiterhin wechselnd bewölkt, im Osten und Südosten gibt es nochmals Schauer und Gewitter. Die Temperaturen kühlen sich auf 21 bis 15 Grad ab. Auch morgen und übermorgen geht es wolkig und mit teils kräftigen Gewittern weiter, bei Temperaturen zwischen 26 und bis zu 33 Grad am Tag.
1: So viel zu den Nachrichten und dem Wetter. Wir wünschen allen Hörern weiterhin viel Spaß bei Fantastic Radio.
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6: Für die Meldungen im Studio Michael Miem. Ein 66 Jahre alter Mann, der Anfang Juli bei einem Polizeieinsatz in Guxhagen angeschossen worden war, ist inzwischen gestorben. Das bestätigte die Staatsanwaltschaft Kassel. Der Einsatz stand im Zusammenhang mit Ermittlungen wegen einer mutmaßlichen Trunkenheitsfahrt. Polizisten hatten den Mann an seiner Wohnanschrift aufgesucht, nachdem Zeugen ein auffällig fahrendes Fahrzeug gemeldet hatten. Die Hintergründe des Schusswaffengebrauchs werden weiter untersucht. Israel hat den jüngst vorgestellten Plan des Friedensrats zur Entwaffnung der Hamas im Gazastreifen nach Angaben von Ministerpräsident Netanyahu nicht zugestimmt. Demnach habe die Regierung lediglich einen Entwurf erhalten und diesen mit eigenen Anmerkungen an die Vermittler zurückgeschickt. Einzelheiten zu den Änderungsvorschlägen nannte Netanyahu zunächst nicht. Damit bleibt offen, ob und wie die Gespräche über eine mögliche Einigung fortgesetzt werden. Im Konflikt mit dem Iran könnte es bei der wichtigen Schifffahrtsroute durch die Straße von Hormuz zu einer Übergangslösung kommen. Nach einem Medienbericht stehen die USA, der Iran und der Oman kurz vor einer entsprechenden Einigung. Ziel ist es, die Meerenge wieder vollständig für den internationalen Schiffsverkehr zu öffnen. Eine Vereinbarung könnte nach US-Medienangaben bereits heute erzielt werden. Am Flughafen Leipzig ist in der Nähe eines ukrainischen Transportflugzeugs eine Drohne entdeckt und sichergestellt worden. Nach Informationen aus Sicherheitskreisen soll an dem Fluggerät Sprengstoff mit einem Zünder befestigt gewesen sein. Die Polizei sicherte die Drohne und untersuchte sie anschließend. Die Ermittlungen zu den Hintergründen führen die zuständigen deutschen Sicherheitsbehörden. Die Staatsanwaltschaft Hannover hat im Fall eines Thüringer Richters einen Fehler bei der Information der Behörden eingeräumt. Demnach wurde das Thüringer Justizministerium wegen eines Büroversehens nicht wie vorgesehen frühzeitig über die Ermittlungen informiert. Gegen den 62-Jährigen wird ermittelt, nachdem bei ihm mehr als 1,8 Millionen Dateien mit Darstellung sexuellen Missbrauchs von Kindern gefunden worden sein sollen. Das Ministerium wurde erst mit der Anklageerhebung unterrichtet.
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6: Mit hochsommerlichen Temperaturen, teils aber auch sehr kräftigen Gewittern geht's weiter. Hier ist Michael Miem mit dem Blick aufs Wetter. Die Wochenmitte bringt uns wechselnde Bewölkung und im Südosten und Osten teils kräftige Schauer und Gewitter. Es besteht weiterhin Unwettergefahr. Die Temperaturen liegen bei 25 Grad an der Küste, im Osten bei bis zu 35 Grad. Für etwas Abkühlung sorgt nur schwacher Wind, der allerdings in Gewitternähe kräftig auffrischen kann. In der Nacht ist es weiterhin wechselnd bewölkt. Im Osten und Südosten gibt es nochmals Schauer und Gewitter. Die Temperaturen kühlen sich auf 21 bis 15 Grad ab. Auch morgen und übermorgen geht es wolkig und mit teils kräftigen Gewittern weiter bei Temperaturen zwischen 26 und bis zu 33 Grad am Tag.
5: So viel zu den Nachrichten und dem Wetter. Wir wünschen allen Hörern weiterhin viel Spaß bei Fantastic Radio.
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1: Warp factor 6. Acknowledge. Warp factor 6. Standing by, sir.
2: Einen recht schönen guten Abend. Kurz nach 20 Uhr DJ Andy's World of Music. Ich begrüße neben mir nicht, gegenüber von mir, den Jürgen. Hallo Jürgen.
3: Guten Abend.
2: Ja. So, ich muss mal gleich noch was sagen dazu. Vom Anfangsstück, das ist immer wieder die Frage. Also das Anfangsstück ist ein Prolog aus dem Album von ELO Time aus dem Jahre 1981. Und der Anhang ist von Kodo Acknowledge. So, da haben wir das auch geklärt. Ich glaube, Acknowledge ist aus den späten 80ern, denke ich mal. Glaube ich zumindest. Aber kann ich nochmal nachgoogeln. Ne, Jürgen?
4: Ja. Was wir jetzt gelernt haben, Prolog ist eigentlich nichts anderes wie ein Zusammenschnitt aus zwei verschiedenen Stücken.
2: Genau, und das ist auch der Prolog. Es heißt auch Prolog auf der Time. Nach diesem Prolog kommt Twilight von ELO. Also
4: nach dem Prolog.
2: Genau. Jürgen, zieh mal den Player ein bisschen runter. Ich will die Titel mal alle sehen.
4: Ja, das können wir durchaus machen.
2: Ja, wir sind live.
4: Ja, und in Farbe.
2: Ja, und schon im August. Unglaublich.
4: Wahnsinn.
2: Wir können uns schon Gedanken über die Weihnachtssendung machen.
4: Ja, vor allem bei dem Wetter, ne?
2: Ja, aber jetzt fangen wir erstmal an mit den ersten drei Titeln. Ein Rock-Pop-Stück aus den 80ern, Real Life, Catch Me I'm Falling, die Maxi-Version. Dann ein absoluter Klassiker von Tom Petty in The Heartbreakers, Learning to Fly. Und dann Foreigner, ein Herzschmerzlied, When It's Over, Heart Turns to Stone. Heißt auf Deutsch, wenn dein Herz oder zu Stein wird, wenn es vorbei ist oder weiß ich was. Jürgen,
4: ja,
2: oder?
4: Ja, ich kann Learning to Fly übersetzen. Lernen einen fliegen zu lassen.
2: Ne? Ich sag, es ist vorbei und dein Herz wurde zu Stein und das stimmt. Ja, alles klar, fahr erstmal die drei Stücke ab.
4: Viel Spaß.
2: Viel Spaß.

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0: unseren Mittwochabend.
1: Das klingt ja wie am Kasernenhof heute bei dir.
0: Ja. Ich war übrigens bei der Bundeswehr.
1: Da hat doch keinem geschadet, ne?
0: Also, nein, ne? Also ich war bei der Bundeswehr sogar 18 Monate noch, muss ich sagen.
1: Ja, ich nicht.
0: Ja, okay. Du warst gar nicht da, ne?
1: Nee, mich wollten sie nicht die Plan stellen. Als General war gerade keine frei, deswegen, ja.
0: Da hast du Glück gehabt.
1: Durfte ich nicht hin. Nee, ich wollte ja, ich wollte. Also,
0: okay, also, okay.
1: Bei der Musterung damals Fulda-Galassini-Ring habe ich sogar gesagt, ich möchte. Ja, ich auch.
0: Ja, ja.
1: Hab gesagt, ich möchte hin. Und ja, irgendwie hat es dann doch nicht geklappt. Wie gesagt, ja. Die Planstellen als General waren rar gesät.
0: Ich war dann 18 Monate in Hessisch-Lichtenau in einer Kampfkompanie.
1: Mit K oder mit Zar? Mit S.
0: So, mein lieber Junge, wir machen weiter. Wir haben Russ Ballard, Voices, auch nicht so oft gespielt im Radio, aber ein total klasse Stück. Genesis, No Son of Mine und dann Lou Gramm, kennt jeder, ein absoluter Klassiker. Lou Gramm übrigens der ehemalige Sänger von Foreigner aus den 80er Jahren und dann kamen etliche andere Sänger von Foreigner. Midnight Blue.
1: Nach der Werbung dann, ne?
0: Ja, das nach der Werbung. Dankeschön, lieber Jürgen.
1: Jawohl!

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0: Jürgen, ach, hier heute irgendwie eine Hektik. Bist du heute hektisch?
1: Ich? Nee.
0: Nein.
1: Ich bin halt nur zackig, weil wir ja eben schon mal über die Bundeswehr gesprochen haben.
0: Ja, das stimmt, das ist richtig. So, mit den nächsten drei Titel, auch ein absoluter Klassiker, Sunday Bloody Sunday Live von U2. Dann der nächste Titel steht natürlich nichts nach, Journey, Wheel in the Sky. Und dann mal wieder ein Stück seltener gehört im Radio, aber es läuft bei DJ Andy's World of Music. Big Country, Look Away. So, Jürgen, nächsten drei Stücke, auf geht's.
2: Jawohl. There's been a lot of talk about this next song. Maybe too much talk. This song is not a rebel song. This song is Sunday, Bloody Sunday.

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0: So, mein lieber Jürgen.
1: Ja, mein lieber Andi.
0: Eins haben wir noch vor den Nachrichten.
1: Ja.
0: Aber wir grüßen jetzt erstmal. Haben wir ganz vergessen Anfang der Sendung. Ist mir leider entfallen, aber es wiederholt.
1: Ja.
0: Kein Problem.
1: Nobody's perfect except me. Ne?
0: Genau. Wir waren so in die Bundeswehr vertieft, also.
1: Ja.
0: Ja. So, wir grüßen alle Hörer, alle unsere Stammhörer, alle Hörer weltweit, alle, die uns mögen und die es nicht mögen, aber uns muss man mögen.
1: Ja, Jürgen. Absolut, also ich mag mich total gerne. Also
0: ich dich auch. Ja. Ja. So, ein Stück haben wir noch. Das war so, aus den 80er Jahren gab es ja viele Filmmusik, ne Jürgen?
1: Ja, Tanzmusik zum Beispiel, oder ja. Tanzfilme halt.
0: Ja, auch, ne?
1: Das ging
0: ja
1: in den 70ern schon los mit
0: Stay Alive, der Grease. Genau. Oder zum Beispiel von Xanadu gab es auch mit Olivia Newton-John, da ging das schon los.
1: Ja.
0: Und in den 80er wurde das dann noch viel mehr. Zum Beispiel von Kenny Loggins, Footloose. Und der Film hieß auch Footloose.
1: Genau, aus dem Film Flaschentanz, ne?
0: Genau. Flaschentanz ist was anderes.
1: Das war ein anderer.
0: Ja. Jürgen, fahr mal erstmal Footloose ab und dann gibt's Nachrichten.
1: So machen wir das.
0: Jawohl.

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6: Für die Meldungen im Studio Michael Miem. Ein 66 Jahre alter Mann, der Anfang Juli bei einem Polizeieinsatz in Guxhagen angeschossen worden war, ist inzwischen gestorben. Das bestätigte die Staatsanwaltschaft Kassel. Der Einsatz stand im Zusammenhang mit Ermittlungen wegen einer mutmaßlichen Trunkenheitsfahrt. Polizisten hatten den Mann an seiner Wohnanschrift aufgesucht, nachdem Zeugen ein auffällig fahrendes Fahrzeug gemeldet hatten. Die Hintergründe des Schusswaffengebrauchs werden weiter untersucht. Israel hat dem jüngst vorgestellten Plan des Friedensrats zur Entwaffnung der Hamas im Gazastreifen nach Angaben von Ministerpräsident Netanyahu nicht zugestimmt. Demnach habe die Regierung lediglich einen Entwurf erhalten und diesen mit eigenen Anmerkungen an die Vermittler zurückgeschickt. Einzelheiten zu den Änderungsvorschlägen nannte Netanyahu zunächst nicht. Damit bleibt offen, ob und wie die Gespräche über eine mögliche Einigung fortgesetzt werden. Im Konflikt mit dem Iran könnte es bei der wichtigen Schifffahrtsroute durch die Straße von Hormuz zu einer Übergangslösung kommen. Nach einem Medienbericht stehen die USA, der Iran und der Oman kurz vor einer entsprechenden Einigung. Ziel ist es, die Meerenge wieder vollständig für den internationalen Schiffsverkehr zu öffnen. Eine Vereinbarung könnte nach US-Medienangaben bereits heute erzielt werden. Am Flughafen Leipzig ist in der Nähe eines ukrainischen Transportflugzeugs eine Drohne entdeckt und sichergestellt worden. Nach Informationen aus Sicherheitskreisen soll an dem Fluggerät Sprengstoff mit einem Zünder befestigt gewesen sein. Die Polizei sicherte die Drohne und untersuchte sie anschließend. Die Ermittlungen zu den Hintergründen führen die zuständigen deutschen Sicherheitsbehörden. Die Staatsanwaltschaft Hannover hat im Fall eines Thüringer Richters einen Fehler bei der Information der Behörden eingeräumt. Demnach wurde das Thüringer Justizministerium wegen eines Büroversehens nicht wie vorgesehen frühzeitig über die Ermittlungen informiert. Gegen den 62-Jährigen wird ermittelt, nachdem bei ihm mehr als 1,8 Millionen Dateien mit Darstellung sexuellen Missbrauchs von Kindern gefunden worden sein sollen. Das Ministerium wurde erst mit der Anklageerhebung unterrichtet.
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6: Mit hochsommerlichen Temperaturen, teils aber auch sehr kräftigen Gewittern geht's weiter. Hier ist Michael Miem mit dem Blick aufs Wetter. Die Wochenmitte bringt uns wechselnde Bewölkung und im Südosten und Osten teils kräftige Schauer und Gewitter. Es besteht weiterhin Unwettergefahr. Die Temperaturen liegen bei 25 Grad an der Küste, im Osten bei bis zu 35 Grad. Für etwas Abkühlung sorgt nur schwacher Wind, der allerdings in Gewitternähe kräftig auffrischen kann. In der Nacht ist es weiterhin wechselnd bewölkt, im Osten und Südosten gibt es nochmals Schauer und Gewitter. Die Temperaturen kühlen sich auf 21 bis 15 Grad ab. Auch morgen und übermorgen geht es wolkig und mit teils kräftigen Gewittern weiter bei Temperaturen zwischen 26 und bis zu 33 Grad am Tag.
5: So viel zu den Nachrichten und dem Wetter. Wir wünschen allen Hörern weiterhin viel Spaß bei Fantastic Radio.
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1: So, ich hoffe, unsere Hörer sind jetzt gut informiert. Die Nachrichten haben wir hinter uns.
9: Und noch mehr.
1: Und ja, wir haben noch ganz kurz zu den 80ern, Jürgen. Das war schon ein verrücktes Jahrzehnt, ne, mit der Musik her.
9: Ja, definitiv.
1: Also auch von der Musik her. Und es siehst ja, heute wird immer noch 80er Party. Ich habe mal gesehen, wie viele Jahrzehnte das noch geht. Naja, gut, so lange leben wir nicht mehr, aber 80er.
9: Ja, weil es einfach eine geile Zeit war. Du hast Musik wirklich gehabt von dem schönen deutschen Schlager bis über den Rock, über neue deutsche Welle.
1: Es war eine verrückte
9: Zeit. Es war alles dabei.
1: Ja, richtig. Also die Musik war schon einmalig, muss man sagen.
9: Von und für jeden etwas.
1: Ja, hat ja in den 70ern schon angefangen, sag ich mal.
9: Das war meine Jugend.
1: Ja, das weiß ich.
9: Soweit ich mich erinnern kann.
1: Ja, so, jetzt machen wir erstmal noch zwei Stücke und dann haben wir eine Deutschrunde. Billy Idol, Rebel Yell und dann auch ein absoluter Klassiker von Sunrise Avenue, Hollywood Hills.

0: So, es ist mal wieder soweit. Deutschblock und heute haben wir sogar vier Stücke und es sind alle vier, sag ich mal, absolute deutsche bekannte Bands.
1: Also dabei. Zwei und nochmal zwei.
0: Ja, genau. Es sind alle dabei, sag ich mal. Wir fangen an mit den Toten Hosen. Wann sehe ich dich wieder? Westernhagen, Johnny Walker Live, Die Ärzte, Zu spät. Und Wie es geht halt, das heißt nicht Zu spät, Wie es geht. Auch eine Single von den Ärzten gewesen. Und dann noch ein Wunsch, den haben wir, glaube ich, vor vier Wochen schon mal gespielt. Bab Nedeken, Jadeus, live, ein absolut schönes Stück, hat sich jemand gewünscht. Und das machen wir natürlich nochmal, weil es ein total schönes Stück. Es geht immer weiter, soll es in dem Lied so heißen. So Jürgen, dann machen wir die vier Stück und auf geht's.
1: Joll!

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2: Alle Nicht-Alkoholiker bitte den Saal verlassen jetzt. Jugendliche unter 18 Jahren, schwangere Frau. 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
1: Jay Stepp, der Akustik-Gitarre, I'm a dancer.

0: Morten Moyon.
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3: Mein lieber Jürgen, letzten 30 Minuten.
4: Jawohl.
3: Jawohl. Jetzt wird's doch heute noch mal ein bisschen rockiger, auf alle, die drauf gewartet haben. Ein Klassiker aus, ja, ich wollte schon sagen, ein Klassiker aus den Ende der 80er. Da war es doch diese Musik absolut in. Von Autocraft, Turn Up the Radio, könnte ja auch ein Motto von Fantastic Radio sein.
4: Definitiv.
3: Schalt das Radio an.
4: Ja.
3: Dann natürlich mit Ozzy Osbourne, Black Sabbath, Paranoid und Def Leppard, Hysteria. Das sind alles absolute drei Klassiker. Viel Spaß dabei.

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0: Lieber Jürgen, 3 Stücke noch im Angebot.
1: Ja, und dann ist rum her.
0: Ja, du mit deiner Bundeswehr heute. Da habe ich dir was gebracht. Okay, wir machen jetzt die Red Hot Chili Peppers California Cajuns und dann eine absolute Ballade aus den, ich glaube 1991, Kane Roberts, Does Anybody Real Fall in Love Anymore? Perfekt. Viel Spaß.

0: So, meine lieben Hörer, ein Glück haben wir noch. Ich verabschiede mich bis nächste Woche Mittwoch ab kurz nach 20 Uhr. DJ Andy's World of Music mit Andreas Möller und Jürgen
1: Herberg.
0: Tschüss, macht's gut. Und zum Schluss haben wir noch, auch ein Klassiker, gibt's in allen möglichen Versionen, live, a cappella und hat die Zeit auch überlebt. Kami und Purple Schulz, ich will raus. Ciao, macht's gut.
2: Möller, Herberg, wegtreten.
0: Jawohl.

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1: Für die Meldungen im Studio Michael Miem. Ein 66 Jahre alter Mann, der Anfang Juli bei einem Polizeieinsatz in Guxhagen angeschossen worden war, ist inzwischen gestorben. Das bestätigte die Staatsanwaltschaft Kassel. Der Einsatz stand im Zusammenhang mit Ermittlungen wegen einer mutmaßlichen Trunkenheitsfahrt. Polizisten hatten den Mann an seiner Wohnanschrift aufgesucht, nachdem Zeugen ein auffällig fahrendes Fahrzeug gemeldet hatten. Die Hintergründe des Schusswaffengebrauchs werden weiter untersucht. Israel hat den jüngst vorgestellten Plan des Friedensrats zur Entwaffnung der Hamas im Gazastreifen nach Angaben von Ministerpräsident Netanyahu nicht zugestimmt. Demnach habe die Regierung lediglich einen Entwurf erhalten und diesen mit eigenen Anmerkungen an die Vermittler zurückgeschickt. Einzelheiten zu den Änderungsvorschlägen nannte Netanyahu zunächst nicht. Damit bleibt offen, ob und wie die Gespräche über eine mögliche Einigung fortgesetzt werden. Im Konflikt mit dem Iran könnte es bei der wichtigen Schifffahrtsroute durch die Straße von Hormuz zu einer Übergangslösung kommen. Nach einem Medienbericht stehen die USA, der Iran und der Oman kurz vor einer entsprechenden Einigung. Ziel ist es, die Meerenge wieder vollständig für den internationalen Schiffsverkehr zu öffnen. Eine Vereinbarung könnte nach US-Medienangaben bereits heute erzielt werden. Am Flughafen Leipzig ist in der Nähe eines ukrainischen Transportflugzeugs eine Drohne entdeckt und sichergestellt worden. Nach Informationen aus Sicherheitskreisen soll an dem Fluggerät Sprengstoff mit einem Zünder befestigt gewesen sein. Die Polizei sicherte die Drohne und untersuchte sie anschließend. Die Ermittlungen zu den Hintergründen führen die zuständigen deutschen Sicherheitsbehörden. Die Staatsanwaltschaft Hannover hat im Fall eines Thüringer Richters einen Fehler bei der Information der Behörden eingeräumt. Demnach wurde das Thüringer Justizministerium wegen eines Büroversehens nicht wie vorgesehen frühzeitig über die Ermittlungen informiert. Gegen den 62-Jährigen wird ermittelt, nachdem bei ihm mehr als 1,8 Millionen Dateien mit Darstellung sexuellen Missbrauchs von Kindern gefunden worden sein sollen. Das Ministerium wurde erst mit der Anklageerhebung unterrichtet.
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1: Mit hochsommerlichen Temperaturen, teils aber auch sehr kräftigen Gewittern geht's weiter. Hier ist Michael Miem mit dem Blick aufs Wetter. Die Wochenmitte bringt uns wechselnde Bewölkung und im Südosten und Osten teils kräftige Schauer und Gewitter. Es besteht weiterhin Unwettergefahr. Die Temperaturen liegen bei 25 Grad an der Küste, im Osten bei bis zu 35 Grad. Für etwas Abkühlung sorgt nur schwacher Wind, der allerdings in Gewitternähe kräftig auffrischen kann. In der Nacht ist es weiterhin wechselnd bewölkt. Im Osten und Südosten gibt es nochmals Schauer und Gewitter. Die Temperaturen kühlen sich auf 21 bis 15 Grad ab. Auch morgen und übermorgen geht es wolkig und mit teils kräftigen Gewittern weiter bei Temperaturen zwischen 26 und bis zu 33 Grad am Tag.
0: So viel zu den Nachrichten und dem Wetter. Wir wünschen allen Hörern weiterhin viel Spaß bei Fantastic Radio.
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Einen wunderschönen guten Abend. Good evening, bonsoir, grüezi und ein liebes Hallo. Mein Name ist Vera Sauer, eure Azubine von Fantastic Radio. Dem Gute-Laune-Sender im Netz. Ich wünsche euch und mir viel Spaß bei meiner heutigen Sendung. Wenn es euch gefällt, bitte weitersagen. Tja, und wenn nicht, dann behaltet es doch einfach für euch.

Don't Walk Away war das von der afroamerikanischen Soulband The Four Tops. Eine Single von 1981. Und ich hoffe, ihr haut mir hier jetzt auch nicht ab. Ich bin zwar, was meine Moderation betrifft, nur ein Amateur, aber schließlich war es auch ein Amateur, der die Arche Noah gebaut hat. Wohingegen man für die Titanic schon Profis brauchte. Ja, mit der Single Vietnam aus dem Jahre 1970 des jamaikanischen Reggae-Sängers Jimmy Cliff machen wir hier jetzt weiter. Und auch danach komme ich gerne der Aufforderung Don't Stop the Music aus dem Album Good Girl Gone Bad der Popsängerin Rihanna aus Barbados nach.

Ach ja, Titanic, Untergang, genau. Ein Mann landet nach einem Schiffsbruch auf einer einsamen Insel. Nach einigen Tagen, immer noch keine Rettung in Sicht, findet er am Strand eine Flasche. Und als er sie öffnet, erscheint ein Geist, der sagt: Du hast einen Wunsch frei. Na gut, erwidert der Mann, dann möchte ich eine Autobahn übers Meer und einen Ferrari. Der Geist fragt ihn, ob er nicht noch einen anderen Wunsch habe. Das sei doch wohl etwas viel verlangt. Gut, entgegnet der Mann, ich habe immer Probleme mit Frauen und kann nicht nachvollziehen, was sie denken. Ich wünsche mir, die Frauen verstehen zu können. Antwortet der Geist, willst du die Autobahn 2- oder 3-spurig? Tja, hier gibt's jetzt keine Autobahn, aber mit der amerikanischen Soul Funk and Disco Band Kool & The Gang starten wir jetzt die Ladies Night aus ihrem gleichnamigen Album von 1979 und hinterher wird es hier sexy mit You Sexy Thing von der britischen Soul & Funk Band Hot Chocolate und ihrer Single von 1975.

0: Ein Mann, seine Frau. Sag mal, was liebst du mehr an mir? Meinen starken Körper oder meine Intelligenz? Antwortet sie, am meisten liebe ich deinen Humor. Ja, wir machen jetzt besser erstmal Werbung.
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Das war der Sommerhit One for You, One for Me im Jahre 1978 des italienischen Musikduos La Bionda. Und den Romeo macht uns jetzt die deutsche Rockband Revolverhelden aus ihrem Album Revolverheld von 2005 und aus dem Album Das Beste von der Reggae Dancehall und Hip-Hop-Band Calcia Candela aus Berlin gibt es danach das Berlin City Girl.

An pubertäre Zeiten erinnert mich unser nächster Titel. Tja, mich nicht mich sein lassen zu wollen, daran haben sich damals schon bei mir einige die Zähne ausgebissen. Und Don't Let Me Get Me ist von der amerikanischen Sängerin Pink aus ihrem Album Misunderstood. Und vermissen lassen wir uns danach von Scene Combs unter dem Künstlernamen Puff Daddy mit I'll Be Missing You aus seinem Album No Way Out.

Als nächstes habe ich für euch von der amerikanischen Country-Rock-Band Eagles ihren Titel New Kid in Town aus dem Album Hotel California.

glücklich machen, lassen wir uns jetzt von der englischen Rockband The Rolling Stones und Happy aus ihrem Album Exile on Main Street aus dem Jahre 1972.

0: Na, mal schauen, wie lang das Glück anhält. Denn immer, wenn man denkt, blöder geht's nicht mehr, kommt von irgendwo die Merkel her. Tja, und damit ist es Zeit für unsere Nachrichten.
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2: Für die Meldungen im Studio Michael Miem. Ein 66 Jahre alter Mann, der Anfang Juli bei einem Polizeieinsatz in Guxhagen angeschossen worden war, ist inzwischen gestorben. Das bestätigte die Staatsanwaltschaft Kassel. Der Einsatz stand im Zusammenhang mit Ermittlungen wegen einer mutmaßlichen Trunkenheitsfahrt. Polizisten hatten den Mann an seiner Wohnanschrift aufgesucht, nachdem Zeugen ein auffällig fahrendes Fahrzeug gemeldet hatten. Die Hintergründe des Schusswaffengebrauchs werden weiter untersucht. Israel hat dem jüngst vorgestellten Plan des Friedensrats zur Entwaffnung der Hamas im Gazastreifen nach Angaben von Ministerpräsident Netanyahu nicht zugestimmt. Demnach habe die Regierung lediglich einen Entwurf erhalten und diesen mit eigenen Anmerkungen an die Vermittler zurückgeschickt. Einzelheiten zu den Änderungsvorschlägen nannte Netanyahu zunächst nicht. Damit bleibt offen, ob und wie die Gespräche über eine mögliche Einigung fortgesetzt werden. Im Konflikt mit dem Iran könnte es bei der wichtigen Schifffahrtsroute durch die Straße von Hormuz zu einer Übergangslösung kommen. Nach einem Medienbericht stehen die USA, der Iran und der Oman kurz vor einer entsprechenden Einigung. Ziel ist es, die Meerenge wieder vollständig für den internationalen Schiffsverkehr zu öffnen. Eine Vereinbarung könnte nach US-Medienangaben bereits heute erzielt werden. Am Flughafen Leipzig ist in der Nähe eines ukrainischen Transportflugzeugs eine Drohne entdeckt und sichergestellt worden. Nach Informationen aus Sicherheitskreisen soll an dem Fluggerät Sprengstoff mit einem Zünder befestigt gewesen sein. Die Polizei sicherte die Drohne und untersuchte sie anschließend. Die Ermittlungen zu den Hintergründen führen die zuständigen deutschen Sicherheitsbehörden. Die Staatsanwaltschaft Hannover hat im Fall eines Thüringer Richters einen Fehler bei der Information der Behörden eingeräumt. Demnach wurde das Thüringer Justizministerium wegen eines Büroversehens nicht wie vorgesehen frühzeitig über die Ermittlungen informiert. Gegen den 62-Jährigen wird ermittelt, nachdem bei ihm mehr als 1,8 Millionen Dateien mit Darstellung sexuellen Missbrauchs von Kindern gefunden worden sein sollen. Das Ministerium wurde erst mit der Anklageerhebung unterrichtet.
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2: Deutschland erlebt zum Ende der Woche ruhige Tage mit viel Sonne und trockenen Bedingungen. Hier ist der Blick aufs Wetter mit Michael Miem. Viele Regionen genießen einen heiteren Himmel und freundliche Abschnitte bei Temperaturen zwischen 22 und bis zu 34 Grad. Dazu gibt es schwachen bis mäßigen Wind, der für angenehme Abkühlung sorgt. Die Nacht bringt dann einen klaren Himmel und es bleibt trocken bei Temperaturen zwischen 8 und maximal 14 Grad. Auch morgen setzt sich das sonnige und trockene Wetter fort. Die Temperaturen erreichen 23 bis maximal 32 Grad. Der weitere Ausblick zeigt einen freundlichen Verlauf mit viel Sonne und angenehmen Temperaturen, die sommerlich, aber nicht zu heiß sind.
1: So viel zu den Nachrichten und dem Wetter. Wir wünschen allen Hörern weiterhin viel Spaß bei Fantastic Radio.
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ihren eigenen Weg, Your Own Way, den sind eben unsere Jungs aus der Schweiz, die Blues and Roll Band The Backyards, gegangen. Und damit schon mal von mir ganz liebe und herzliche Grüße in die Schweiz. Außerdem gehen auch liebe Grüße an das Personal und alle Gäste ins Percola Eiscafé und ins Michelangelo hier in Bad Hersfeld, in Monis Pizzeria in Obergeis, an Kalle und sein Team von unserem Partnersender German Bassstream und an unseren anderen Partnersender Radio Bär. Ebenso grüße ich alle Hörerinnen und Hörer von German Bassstream, Radio Bär und Fantastic Radio und natürlich auch alle, die sich über www.fantasticradio.de oder www.gbs-login.de in unserem Chat eingeloggt haben, um da mit uns zu chatten oder auch die anderen Funktionen wie einen zweiten Stream von German Bassstream unter Themen da unser Forum mitzunutzen oder auch das, was unsere Seite dort sonst noch so zu bieten hat, wie Spiele oder eine Fotogalerie und natürlich alles kostenlos. So, und mit Get Back von der britischen Rockband Status Quo aus ihrem Album Don't Stop melden wir uns hier jetzt auch musikalisch zurück.

Ich weiß ja nicht, wie es euch geht, aber mir stellen sich bei dem Blick ins TV-Programm immer öfter die Nackenhaare. Deshalb mache ich lieber Radio. Gute Musik ist mir lieber als die Volksverdummung im TV. Den Quotenkampf dort von Reportage gegen Serien wie um Himmels Willen hat Urban Priol mit seinem Kommentar: So manches Volk bleibt gerne deppert, wenn Blödsinn um die Ecke weppert, mal wieder sauber auf den Punkt gebracht. Deshalb verlassen wir den Himmel und wenden uns jetzt dem Tor zur Hölle zu mit der Schweizer Rockband Krokus und Hellraiser aus ihrem gleichnamigen Album von 2006 und aus dem Album For Those About Rock hat danach für euch die australische Hardrockband AC/DC ihren Titel COD gleich noch hinterher.

0: Ein Radfahrer fährt in Schlangenlinien ganz gemütlich vor einer Straßenbahn her. Der Straßenbahnfahrer ist am Fluchen. Tja, und schließlich macht er das Fenster auf und schreit den Radfahrer an. Du hirnloser Depp, du, kannst du nicht woanders rumfahren? Da grinst ihn der Radfahrer an. Doch, ich schon. Tja, anders, und zwar ganz anders. Das wird's hier jetzt auch mit dem deutschen Schriftsteller, Kunstmaler und Rockmusiker Udo Lindenberg und seinem Titel aus dem Album Stark wie zwei von 2008. Und danach sind wir hier mit der Popgruppe Polarkreis 18 aus Dresden, Allein, Allein, aus ihrem Album Color of Snow. Und dieses Album ist ebenfalls von 2008.
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0: Allein, allein aus ihrem Album The Color of Snow. Und dieses Album ist ebenfalls von 2008.
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0: Zwei Studenten der Tiermedizin warten in der Uni, dass sie zur mündlichen Prüfung aufgerufen werden. Oh Mann, bei den Arbeiten habe ich ja immer bei dir abschreiben dürfen, sagt der eine. Aber was soll ich denn jetzt nur machen? Ach, ganz einfach, erwidert der andere. Ich gehe zuerst rein und du horchst an der Tür und merkst dir genau, was ich antworte. Dann weißt du, was du sagen musst, wenn du dran bist. Ja, so machen wir das, entgegnet dieser erfreut. Der erste wird aufgerufen und der Professor fragt ihn, was machen Sie, wenn Sie eine Fliege finden mit einem gebrochenen Bein? Tja, die hebe ich vorsichtig mit Daumen und Zeigefinger auf, antwortet er, halte sie über eine brennende Kerze, damit sie einen schnellen und schmerzlosen Tod hat. Lobend, sagt der Professor, Sie sind aber ein sehr verständiger und umsichtiger Tierarzt. Nein, das bin ich noch nicht, meint der Student, aber ich hoffe es, unter Ihrer Anleitung zu werden. Jetzt wird der zweite Student aufgerufen und der Professor fragt ihn, was machen Sie, wenn Sie eine Elefantenkuh mit einem gebrochenen Bein finden? Nun, die hebe ich vorsichtig mit Daumen und Zeigefinger auf und halte sie über eine brennende Kerze, damit sie einen schmerzlosen und schnellen Tod hat, antwortet auch er. Unwirsch fährt ihn der Professor an. Mann, sind Sie ein Trottel? Nein, erwidert er, noch nicht, aber ich hoffe es, unter Ihrer Anleitung zu werden. Tja, ich leite euch jetzt nicht an, sondern hier gibt's jetzt unsere Verbraucherhinweise. Bis gleich.
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Von der Reggae-Band Big Mountain aus San Diego war das der Titel Baby, I Love Your Way. Und nein, ich gehe noch nicht gleich, denn Please Don't Go gibt's danach von der amerikanischen Disco-Band Casey and the Sunshine Band. Und musikalisch kuschelig bleiben wir auch mit der britisch-amerikanischen Rockband America und dem letzten Einhorn Last Unicorn im Anschluss aus dem Album Uploaded by Simpsons.

egal was. No Matter What aus dem Album Where We Belong der irischen Band Boyzone ist der nächste Titel. Und dass wir noch ein bisschen zusammenbleiben, Let's Stay Together, wünscht sich danach Tina Turner aus ihrem Album Simply the Best.

Was sonst noch so in der Luft liegt heute Nacht, weiß ich nicht. Für mich so langsam das Ende meiner heutigen Sendung. Und deshalb bedanke ich mich mit dem britischen Popsänger Phil Collins und In The Air Tonight aus seinem Album Face Value bei euch für heute fürs Zuhören und wünsche euch mit der australischen Popband Air Supply und Sweet Dreams eine gute Nacht und schöne Träume. Bis zum nächsten Mal verbleibe ich damit, eure Azubine Vera von Fantastic Radio, dem Gute-Laune-Sender im Netz.

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6: Für die Meldungen im Studio Michael Miem. Ein 66 Jahre alter Mann, der Anfang Juli bei einem Polizeieinsatz in Guxhagen angeschossen worden war, ist inzwischen gestorben. Das bestätigte die Staatsanwaltschaft Kassel. Der Einsatz stand im Zusammenhang mit Ermittlungen wegen einer mutmaßlichen Trunkenheitsfahrt. Polizisten hatten den Mann an seiner Wohnanschrift aufgesucht, nachdem Zeugen ein auffällig fahrendes Fahrzeug gemeldet hatten. Die Hintergründe des Schusswaffengebrauchs werden weiter untersucht. Israel hat dem jüngst vorgestellten Plan des Friedensrats zur Entwaffnung der Hamas im Gazastreifen nach Angaben von Ministerpräsident Netanyahu nicht zugestimmt. Demnach habe die Regierung lediglich einen Entwurf erhalten und diesen mit eigenen Anmerkungen an die Vermittler zurückgeschickt. Einzelheiten zu den Änderungsvorschlägen nannte Netanyahu zunächst nicht. Damit bleibt offen, ob und wie die Gespräche über eine mögliche Einigung fortgesetzt werden. Im Konflikt mit dem Iran könnte es bei der wichtigen Schifffahrtsroute durch die Straße von Hormuz zu einer Übergangslösung kommen. Nach einem Medienbericht stehen die USA, der Iran und der Oman kurz vor einer entsprechenden Einigung. Ziel ist es, die Meerenge wieder vollständig für den internationalen Schiffsverkehr zu öffnen. Eine Vereinbarung könnte nach US-Medienangaben bereits heute erzielt werden. Am Flughafen Leipzig ist in der Nähe eines ukrainischen Transportflugzeugs eine Drohne entdeckt und sichergestellt worden. Nach Informationen aus Sicherheitskreisen soll an dem Fluggerät Sprengstoff mit einem Zünder befestigt gewesen sein. Die Polizei sicherte die Drohne und untersuchte sie anschließend. Die Ermittlungen zu den Hintergründen führen die zuständigen deutschen Sicherheitsbehörden. Die Staatsanwaltschaft Hannover hat im Fall eines Thüringer Richters einen Fehler bei der Information der Behörden eingeräumt. Demnach wurde das Thüringer Justizministerium wegen eines Büroversehens nicht wie vorgesehen frühzeitig über die Ermittlungen informiert. Gegen den 62-Jährigen wird ermittelt, nachdem bei ihm mehr als 1,8 Millionen Dateien mit Darstellung sexuellen Missbrauchs von Kindern gefunden worden sein sollen. Das Ministerium wurde erst mit der Anklageerhebung unterrichtet.
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6: Deutschland erlebt zum Ende der Woche ruhige Tage mit viel Sonne und trockenen Bedingungen. Hier ist der Blick aufs Wetter mit Michael Miem. Viele Regionen genießen einen heiteren Himmel und freundliche Abschnitte bei Temperaturen zwischen 22 und bis zu 34 Grad. Dazu gibt es schwachen bis mäßigen Wind, der für angenehme Abkühlung sorgt. Die Nacht bringt dann einen klaren Himmel und es bleibt trocken bei Temperaturen zwischen 8 und maximal 14 Grad. Auch morgen setzt sich das sonnige und trockene Wetter fort. Die Temperaturen erreichen 23 bis maximal 32 Grad. Der weitere Ausblick zeigt einen freundlichen Verlauf mit viel Sonne und angenehmen Temperaturen, die sommerlich, aber nicht zu heiß sind.
5: So viel zu den Nachrichten und dem Wetter. Wir wünschen allen Hörern weiterhin viel Spaß bei Fantastic Radio.
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7: Für die Meldungen im Studio Michael Miem. Ein 66 Jahre alter Mann, der Anfang Juli bei einem Polizeieinsatz in Guxhagen angeschossen worden war, ist inzwischen gestorben. Das bestätigte die Staatsanwaltschaft Kassel. Der Einsatz stand im Zusammenhang mit Ermittlungen wegen einer mutmaßlichen Trunkenheitsfahrt. Polizisten hatten den Mann an seiner Wohnanschrift aufgesucht, nachdem Zeugen ein auffällig fahrendes Fahrzeug gemeldet hatten. Die Hintergründe des Schusswaffengebrauchs werden weiter untersucht. Israel hat dem jüngst vorgestellten Plan des Friedensrats zur Entwaffnung der Hamas im Gazastreifen nach Angaben von Ministerpräsident Netanyahu nicht zugestimmt. Demnach habe die Regierung lediglich einen Entwurf erhalten und diesen mit eigenen Anmerkungen an die Vermittler zurückgeschickt. Einzelheiten zu den Änderungsvorschlägen nannte Netanyahu zunächst nicht. Damit bleibt offen, ob und wie die Gespräche über eine mögliche Einigung fortgesetzt werden. Im Konflikt mit dem Iran könnte es bei der wichtigen Schifffahrtsroute durch die Straße von Hormuz zu einer Übergangslösung kommen. Nach einem Medienbericht stehen die USA, der Iran und der Oman kurz vor einer entsprechenden Einigung. Ziel ist es, die Meerenge wieder vollständig für den internationalen Schiffsverkehr zu öffnen. Eine Vereinbarung könnte nach US-Medienangaben bereits heute erzielt werden. Am Flughafen Leipzig ist in der Nähe eines ukrainischen Transportflugzeugs eine Drohne entdeckt und sichergestellt worden. Nach Informationen aus Sicherheitskreisen soll an dem Fluggerät Sprengstoff mit einem Zünder befestigt gewesen sein. Die Polizei sicherte die Drohne und untersuchte sie anschließend. Die Ermittlungen zu den Hintergründen führen die zuständigen deutschen Sicherheitsbehörden. Die Staatsanwaltschaft Hannover hat im Fall eines Thüringer Richters einen Fehler bei der Information der Behörden eingeräumt. Demnach wurde das Thüringer Justizministerium wegen eines Büroversehens nicht wie vorgesehen frühzeitig über die Ermittlungen informiert. Gegen den 62-Jährigen wird ermittelt, nachdem bei ihm mehr als 1,8 Millionen Dateien mit Darstellung sexuellen Missbrauchs von Kindern gefunden worden sein sollen. Das Ministerium wurde erst mit der Anklageerhebung unterrichtet.
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7: Deutschland erlebt zum Ende der Woche ruhige Tage mit viel Sonne und trockenen Bedingungen. Hier ist der Blick aufs Wetter mit Michael Miem. Viele Regionen genießen einen heiteren Himmel und freundliche Abschnitte bei Temperaturen zwischen 22 und bis zu 34 Grad. Dazu gibt es schwachen bis mäßigen Wind, der für angenehme Abkühlung sorgt. Die Nacht bringt dann einen klaren Himmel und es bleibt trocken bei Temperaturen zwischen 8 und maximal 14 Grad. Auch morgen setzt sich das sonnige und trockene Wetter fort. Die Temperaturen erreichen 23 bis maximal 32 Grad. Der weitere Ausblick zeigt einen freundlichen Verlauf mit viel Sonne und angenehmen Temperaturen, die sommerlich, aber nicht zu heiß sind.
6: So viel zu den Nachrichten und dem Wetter. Wir wünschen allen Hörern weiterhin viel Spaß bei Fantastic Radio.
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